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30, sitzt vor dem Frisiertisch und frisiert sich die Haare. Dabei zündet sie sich eine Zigarette an. Sie nimmt sich das Haarspray und sprüht sich damit die Haare ein. Dabei entzündet sich das Spray, es wird zum Flammenwerfer. Der Kopf verkohlt und in Sekundenbruchteilen explodiert die Spraydose. Auf dem brennenden Teppichboden liegt die verstümmelte und verkohlte Leiche.

20, ist gegen 0.30 Uhr auf dem Nachhauseweg. Er ist angetrunken. Sein Weg geht dicht an einer Schaufensterfront entlang. Dabei stolpert er und durchschlägt mit seinem Kopf die Scheibe. Von dem Schlag wird er bewusstlos und das Gewicht seines niedersinkenden Körpers trennt den Kopf vom Rumpf. Passanten entdecken den abgetrennten Kopf in einer Blutlache in der hell erleuchteten Auslage eines Schuhgeschäfts. Hansi M. 5, Einzelkind, spielt an einer Vorstadtstraße mit dem Karton von Muttis neuer Spülmaschine. Er kriecht hinein, klappt den Deckel von innen zu und versucht sich damit wie ein Würfel fortzubewegen. Dabei gerät er auf die Fahrbahn. Der Lastwagenfahrer Leo S. 46 denkt, der Karton wäre durch den Seitenwind auf die Fahrbahn getragen. Beim Überfahren jedoch verspürt er einen Huckel. Er hält an und steigt aus, um nachzusehen. Aus der plattgewalzten Kiste rinnt Blut. Eva F. und Jürgen E., beide 20, sind jung verlobt und wohnen seit kurzem zusammen. Eva wäscht sich gerade in der Küche der Altbauwohnung die Haare, als ihr Verlobter von hinten kommt, um sie zu necken. Er stößt sie mit den Zeigefingern in die Seite. Sie schreckt hoch und rammt sich dabei den laufenden Wasserhahn durch die Schädeldecke. Eine Fontäne aus Wasser, Shampoo und Öl.

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2: Guten Morgen zu dieser frühen Stunde. Erich Oskar Hütter wieder hier im Studio. Hallo Erich, schön, dass du da bist.
3: Ja, guten Morgen an alle Zuhörer und Zuhörerinnen. Ich freue mich sehr, wieder hier zu sein bei dir, Martin.
2: Du bist irgendwie so wach am Sonntag in der Früh.
3: Ja, ich bin eigentlich ein Morgenmensch. Also ich,
2: dass es zwei Stunden Stille gibt heute, oder?
3: Okay, also die nicht. Zeiten sind vorbei, dass ich in dieser Zeit Cello übe, aber ich bin zumindest mit meinem Hund Bailey schon unterwegs gewesen.
2: Hast du das früher gemacht, dass du Cello geübt hast um 6 in der Früh, bevor du in die Schule musstest?
3: Ja, das hatte zum Beispiel, wie ich in Amerika studiert habe, wegen dem Jetlag war das immer so eine, auch wegen dem Jetlag war das eine super Zeit und gerade...
2: Du warst sicher beliebt bei deinen Kommilitonen.
3: Naja, also es ist eine ganz einfache Frage, dass man einfach Platz hat zu üben, also dass man einen Überraum bekommt. Mhm. Und kann mich einen Blumigen, weil das immer so eine riesengroße Sache, einen Überraum zu bekommen. Da gab es so Zellen, also wirklich 2x2 Meter, einfach so Akustikzellen, wo man überhaupt nichts gehört hat im Prinzip von seinem Cello. Also wie ein Aufnahmestudio der Klang. Und da saß ich drinnen und habe in der Früh, ich muss zugeben, Coca-Cola getrunken und Cello geübt um diese Zeit.
2: Coca-Cola.
3: Ja, das war...
2: Chaos.
3: Nein, es war da... Also das war einfach Amerika. Ich habe es einfach genossen. Schlechten Kaffee und Cola.
2: Echt?
3: Naja. Und da hat er einfach wirklich Zeit zu üben. Und es gab einfach sonst nichts.
2: Ja, es ist Sonntag, der 14. Juni, 8.01 Uhr. Draußen ist eine wunderschöne Stimmung eigentlich, gell? So ein bisschen noch kühl der Tag und nichts ist los. Ich mag das wirklich sehr.
3: Und danke auch für deinen Kaffee. Ja. Martin, also es ist wirklich ein wunderschöner Morgen, Radiomorgen.
2: Wie war denn das erste Konzert in Tirol, war das, gell?
3: Ja, das zweite, um genau zu sein. Genau, wollen ja genau sein am Morgen. Das war in Stivol, so ein bisschen ein vom Ort her ein Ausreißer. Wir sind auch das erste Mal dort für die Hauskultur. War extrem intim, schön und eine Anzahl von unglaublichen netten Menschen, die zusammengekommen sind. Und das sind wirklich so Highlights auch gewesen, also jetzt abgesehen sozusagen von der Musik und der Familie Baliano, die das erste Mal sind die Söhne da mitgekommen nach Österreich. Es war halt natürlich große Aufregung, mit dem Papa da hier zu spielen.
2: Wie alt sind die Söhne?
3: Die gehen ins Liceo di Musica Genova. Also die sind aus Genua und sind 17 Jahre alt, gehen ins Musikgymnasium dort. Und angehende Profimusiker und die haben das total ernst genommen. Das finde ich einfach schön, weil das ist so richtig. Also,
2: ja, warum nicht?
3: Nein, also manchmal denkt man, so ein 17-Jähriger ist ihm alles, es gibt ja auch die Möglichkeit, mir ist alles wurscht. Oder, also, wobei, die sind ja Zwillinge, die Söhne von Stefano. Mhm. Und der eine, der nimmt das extrem ernst und der andere, dem ist alles ein bisschen so, ja, also der revoltiert so ein bisschen. Das ist einfach ganz, ganz entzückend zu sehen, wie jeder einfach anders damit umgeht. Aber die wollen halt unbedingt, um sie wirklich schon sehr früh dort sein zur Probe und dass alles stimmt und dass alles korrekt und alles richtig ist. Also es war einfach schön zu sehen. Und ja, und möchte ich auch noch erwähnen, die extrem fantasievolle Kulinarik von meiner lieben Freundin Christina Sexton und ihrem Mann Anthony, die da wieder was gezaubert haben nachher. Also das war einfach insgesamt extrem stimmungsvoll. Und dann wieder mein Freund Bernd Prettenthaler, der uns da eingeladen hat, ein Volksmusikant, der gesagt hat, ja, jetzt hat sich endlich der Volksmusikant mit dem Klassiker zusammentan und wir werden den Weg jetzt da weiter beschreiten.
2: Spielt Bernd Prettenthaler dann auch wieder, oder?
3: Also, nein, der musikalische.
2: Was sollen wir denn jetzt spielen?
3: Das wäre schön, das wäre, ich finde gerade, so ein kleiner besonderer Akzent jetzt auch einmal. Ungewöhnlich für die Hauskultur.
2: Ja, aber, ja, na, erzähl noch was, ja. Ich habe diese Idee, ich schaffe einzulegen. Ja, CD, nein. Also für die Leute, die nicht wissen, was eine CD ist, ich halte das jetzt mal kurz ins Mikrofon.
3: Ja, aber ich bin auch total stolz, weil wir haben so ein grandioses Team, das immer wieder werden CDs verkauft bei uns, also ja, bei den Konzerten, und das wundert mich. Weil
2: verkaufst du viel CDs von deinen Sachen?
3: Das ist interessant, also wir also alle Musiker, Musikerinnen sagen, es werden keine CDs mehr verkauft, aber jetzt kürzlich, auch in Verona, wie ich gespielt habe, da gingen auch einige CDs. Also es ist immer so, wenn man das Programm spielt, das man dann per CD auch verkaufen kann, dann nehmen es immer ein paar Leute mit, wobei wahrscheinlich eher die älteren Damen und Herren.
2: Die noch einen CD-Player haben.
3: Ja, oder es ist auch ganz entzückend, weil dann die Jungen sagen dann, ja, mein Papa, der hat ja vielleicht noch einen CD-Player im Auto. Also.
2: Von der Lamfrom-CD, habt ihr da viel verkauft?
3: Es
2: das geht, habt ihr wahrscheinlich öfters
3: ja, gespielt, oder? Genau, wie ich gerade vorher gesagt habe, also wenn man die Programme spielt, also zum Beispiel kommenden Dienstag, wenn wir da Jazz und Klassik zusammenbringen, wird auch programmatisch einiges von Lamfrom passieren, weil klar, also Johann Sebastian Bach, Lamfrom, wird dann mit Improvisation so unterlegt und verwurstelt, sagen wir mal so.
2: Oder wenn du hast mit dem Armin Eck auch eine CD gemacht, Cello und Gitarre, oder? Und mit dem spielst du ja eigentlich auch nach wie vor regelmäßig, oder?
3: Ja, natürlich, mit dem spiele ich auch ganz viel. Der hat übrigens, da bin ich wahnsinnig glücklich darüber, möchte ich ihm von Radio Helsinki am Morgen gleich einen Morgengruß nach Wien senden. Der hat mir gestern zugesagt, dass er fix zu meinem Sounding Jerusalem Festival, also nach Jerusalem kommen wird. Und er hat zugesagt. Das ist der erste Musiker. Ich glaube, ich weiß es gar nicht, dass er der erste ist, der zugesagt hat. Aber das ist schon mal ein guter.
2: Wahrscheinlich jetzt zu und denkt sich, aha.
3: Wahrscheinlich sitzt
2: du dich da verplapperst.
3: Ja, wahrscheinlich sagt er mir es wieder ab, aber nein. Zusage ist Zusage. Das ist ein Handschlag. Ja.
2: Also Hauskulturfestival unter hauskultur.at kann man sich das auch im weltweiten Netz anhören. Und wir haben jetzt noch eine ganze Stunde Zeit, uns darüber zu unterhalten. Und jetzt spielen wir aber deinen neuen Liebling.
3: Mein Lieblingsfreund.
2: Bernd Brettenthaler.
3: Genau, Eric Goes Volksmusik.
2: Schauen wir mal, wie ich das da jetzt schaffe.

0: Gott.
1: Sollen wir jetzt weiter über Trump reden, oder?
0: Ja, ja, das liebe Publikum hat ja keine Ahnung, was wir so, wenn die Musik gespielt hat, worüber wir da immer reden. Und dann müssen wir natürlich wieder zurück in die Sendung finden, Martin. Das ist ja.
1: Genau. Ich frage mich gerade wirklich, ob dieses Musikstück, das wir gespielt haben für unser Sonntagmorgen-Klassik am Sonntag-Publikum wirklich...
0: ob das jetzt passend war?
1: Ausschaltimpuls ist oder nicht, gell?
0: Nein.
1: Also, hörst du sonst Radio, außer wenn ich Sendung mache?
0: Da stelle ich mir doch immer den Wecker am Sonntagmorgen, auch wenn ich nicht da jetzt im Studio bin, um dich zu hören. Aber ich höre Radio nur, mein alter Audi, der ist jetzt gerade, da funktioniert das Radio nicht mehr. Das finde ich total schade, weil ich finde gerade im Auto immer eine schöne Zeit, um Radio zu hören. Weil zu Hause habe ich weder einen Fernseher noch ein Radio. Also somit höre ich sehr wenig
1: Radio. Das heißt, du informierst dich auf Facebook über das, was die Musikerkollegen und Kolleginnen machen.
0: Ja, das ist ja, wir kennen das doch alles. Da kriegt man nur die Informationen, die man auch bekommen möchte. Also dann schreckt einen gar nichts, weil man bekommt ja nur die eigene Meinung bestätigt. Das ist doch sehr angenehm. Nein,
1: jetzt hast du Ernst. Überhaupt eine Meinung?
0: Hui, das wird sehr intensiv. Ich habe ganz starke Meinungen. Ja. Frag meine Freundinnen und Freunde.
1: Und deine ganzen Ex-Freunde und Ex-Freundinnen. Oder wie?
0: Auch alle können das, glaube ich, wirklich bestätigen. Ich habe sehr starke Meinungen, die sich aber auch, und das ist irgendwie so mein Typ, die sich auch stark verändern können. Okay. Das heißt, ich habe auch meine Meinung jetzt da, was jetzt mich selbst betrifft, also wie ich mich sehe, die verändert sich auch regelmäßig sehr stark.
1: Du hast geglaubt, du bist total cool und jetzt?
0: Ich habe gedacht, ich bin ein Cello, eine Cello-Koryphäe, aber auch diese Meinung hat sich einfach jetzt gemäßigt. Ich glaube, es hat sich vieles gemäßigt, nichts im Sinne, dass ich jetzt weniger starke Meinung habe, sondern ich spüre einfach, dass es ganz viele Meinungen nebeneinander dürfen akzeptieren. Das heißt, man muss nicht unbedingt sozusagen seine Meinung über den anderen Meinungen stehen lassen. Oder,
1: und das in einer Zeit, wo eigentlich genau man den Eindruck hat, dass genau das Gegenteil der Fall ist eigentlich.
0: Ja, vielleicht.
1: Dass wenn jemand eine fremde Meinung hat, also die mir fremd ist oder unangenehm, dass man da auch drüber gefahren wird, ist doch eher der Fall, oder?
0: Genau, deswegen siehst du, ich nehme wieder sozusagen eine andere starke Meinung ein damit. Konntest du mir jetzt folgen?
1: Also im Grunde ist es so, dass du einfach immer das Gegenteil von dem.
0: Genau, wenn jetzt gerade ganz viele starke Meinungen erwünscht sind, dann mache ich nicht das Gegenteil davon und nehme weniger starke Meinungen.
1: Nein, das also, heißt, du bist ein großer Fan von Trump zum Beispiel.
0: Das geht jetzt zu weit.
1: Das ist jetzt, nein, da du nimmst das Gegenteil von dem, was in Österreich üblich ist.
0: Ja, ist das, glaubst du, dass das in Österreich so ist? Dass der Trump wirklich sehr kritisiert wird. Also vielleicht in unseren Kreisen oder wo wir uns bewegen, aber wenn man sich wieder ein bisschen über die Tellerrand schaut, auch in anderen Ländern, also zum Beispiel mit vielen in Südafrika oder in Italien, das ist schon sehr faszinierend, wie man dann einfach so im Gespräch, muss man immer wieder ein bisschen so, also wenn man da so mit selbstverständlichen Meinungen kommt, ja, aber Trump, was der schon wieder gemacht hat und so, dann, ups, merkt man, Gesichtsausdruck so, das wird anders.
1: Entsteht eine höfliche Stille oder wie?
0: Dann entsteht so eine kleine Pause, ja, wo ich mir gedacht habe, eigentlich hätte ich das schon vorher wahrnehmen sollen und hätte nicht in diese Falle tappen dürfen. Und das passiert auch, also mir passiert das immer wieder mal in Österreich, gerade so, wir wohnen am Land draußen.
1: So, wenn du zum Beispiel feststellst, dass du das nicht richtig findest, wenn ein Maduro entführt oder so, dann entsteht da so... Dann bist du gleich
0: befremdet. Diese Meinung oder andere Meinung, wobei ich finde es ja viel spannender jetzt eigentlich, wenn man das runterbricht, eher auf unsere politische Landschaft und jetzt den Trump hernimmt, jetzt da der was noch immer polarisierend in der Welt anrichtet, sondern einfach nur so in kleineren, feineren Kreisen, wo man so Meinungen, die so, wo man denkt, das ist doch eigentlich ganz klar und ist doch ganz normal, dass man vielleicht das nicht so toll findet. Und dann merkt man, ups, nein. Das Gegenüber ist da doch einer, hat eine andere Meinung. Aber
1: Jetzt möchte ich da, darf ich noch einmal kurz einhaken, gell?
0: Leider, ja. Ich spüre schon.
1: Darf ich nicht einhaken?
0: Ich nehme noch einen Schluck, ich nehme einen Schluck Kaffee.
1: Putin zum Beispiel ist sozusagen in der westlichen Welt, in der wir uns befinden, ist der Putin sozusagen der Bösewicht, während es aber ungefähr die Hälfte der Staaten, da ist nicht der Putin der Bösewicht, sondern die Ukraine ist das Böse. Gell? Ja. Also wo ich jetzt befrage, okay, ich bin schon überzeugt irgendwie, dass es so ist. Also, aber ganz offensichtlich, die halbe Welt ist total anderer Meinung. Und wer sagt jetzt mir, dass ich recht habe? Aber außer die österreichischen Medien halt, die mich bestätigen in meiner Meinung.
0: Aber Martin, siehe auch in viele andere Bereiche, nicht nur Putin. Da, also wenn man über die Ukraine spricht, also meine Erfahrung ist ganz oft, dass viele Menschen, also da brauche ich, wenn ich mit meinem Hund spazieren gehe, da brauche ich nicht weit gehen und da hab gleich ums Eck in der Nähe Meinungen, wo man sagt, aber Zelensky, also der ist ja auch, also der, wenn der endlich Ruhe müde, dann wäre endlich aus. Also das ist jetzt, also wirklich, muss ich ehrlich sagen, jetzt meine Erfahrung ist nicht schwarz-weiß.
1: Ja, da kannst du den Hund auf die Leute hetzen, oder?
0: Nein, nicht meinen friedliebenden Hund, der ist der friedlichste überhaupt. Also das ist ja das, was mich ja auch so irritiert, dass man, ja, aber vielleicht war es auch immer so, dass man halt schon mit immer wieder Meinungen konfrontiert ist, wo man denkt, wie informieren sich diese Menschen oder was, wie denken sie, also wie diese Gedanken folgen, wie was passiert da eigentlich? Ich habe einfach, bin ja trainiert in Jerusalem, sozusagen das Best Training für sowas, weil man einfach diese unterschiedlichsten Meinungen in den unterschiedlichsten Religionsgruppen und Ethnien, da einfach deren Standpunkt, also nicht nachvollziehen, nicht, dass ich inhaltlich das verstehen kann, aber zumindest ich muss es, und wenn ich mich in deren Welt versetze, das ist natürlich eine wichtige Voraussetzung, die Fähigkeit, dass man sich in deren in Welt sich hineinversetzen kann. Ich glaube, das ist so sehr gesund, dass man das immer wieder mal trainiert. Dann ist das nachvollziehbar, nicht verständlich, ja, sondern aber nicht für mich persönlich emotional nachvollziehbar, sondern ja, so einfach gedanklich, ja, es ist klar, warum die so denken. Und das hat einen Hintergrund. Und deswegen muss man es auch irgendwo zumindest respektieren, dass diese Menschen so anders denken. Und wenn wir das alle tun, ein bisschen, dann ist es doch, da sind wir so friedlich wie mein Hund Belly.
1: Also du redest jetzt davon, dass in Israel die Leute halt eine gewisse Aggression haben gegen Palästina und wahrscheinlich auch umgekehrt.
0: Ja, ganz sicher, umgekehrt, ja.
1: Und, aber das hat ja auch mit, ich bin ja zutiefst überzeugt, dass die Propaganda in unserem Leben eine gewaltige Rolle spielt und dass die Leute, also dass wir da gerade in Kriegszeiten, wie man uns jetzt eigentlich, befindet sich Europa ja auch fast im Krieg mit Russland oder schickt Waffen hin und Kohle, um den Kerl zu stoppen und so. Also dass da Propaganda einfach eine gewaltige Rolle spielt, um unsere Meinung irgendwie zu kanalisieren. Und in Russland ist natürlich das Gleiche und in Palästina ist das Gleiche und in Israel ist das Gleiche. Und im Endeffekt tue ich mir schwer, irgendwas zu glauben, was in unseren Medien auch sozusagen vermittelt wird.
0: Ja.
1: Auch wissend, wie gewisse Nachrichten entstehen und wer dahinter steckt, wenn gewisse Nachrichten entstehen.
0: Ja, das ist aber auch bekannt und ich glaube, also was du jetzt ansprichst, natürlich, das ist das Wesen von Propaganda, die Menschen zu beeinflussen und halt für sich zu gewinnen. Was ich aber auch total interessant finde, ist, gerade jetzt in Jerusalem, in Israel, Palästina, wenn man da noch weiter gräbt und wenn man auch zum Beispiel nachfühlt, also wie das über Generationen zurückgreift, das heißt, wie Meinungen oder auch Emotionen zum Beispiel zum Militär, also ich habe da gerade mit Freunden darüber diskutiert, die Rolle des israelischen Militärs, IDF, wie das, welche Rolle eben das Militär in Israel hat. Die sind, alle Menschen, auch die Friedliebenden, sind extrem emotional mit dem Militär verbunden. Das ist quasi wie eine große Familie. Und das ist, das muss man dann auch verstehen, warum die sich einander so sehr unterstützen und auch vielleicht weniger hinterfragen, was die jetzt machen. Weil im Grunde ist das wie in einer Familie, da ist man einfach miteinander verwandt und emotional so stark verbunden, dass vieles akzeptiert wird und dass man wirklich, ich glaube, das ist überhaupt in Israel auch der 7. Oktober, das ist also, ein Freund hat mir erzählt, er versteht alles, was jetzt im Gazastreifen passiert und es gibt überhaupt kein Pardon mehr und das ist ein sehr, sehr gescheiter und feiner Mensch, mit dem ich oft essen war. Und der sagt mir einfach, jetzt ist Schluss mit lustig, wir machen das sauber. Also wir räumen da auf im Gazastreifen. Und ich dachte mir, das kann doch nicht wahr sein, dass er mir sowas sagt. Und das ist ja, und er sagt dann, ja, was ist, stell dir mal vor, deine deine Tochter wäre jetzt am 7. Oktober in den Gazastreifen geschleppt worden oder was, und das wäre mit dir geschehen. Das ist, im jüdischen Volk ist das ganz stark, diese Miteinander, wir sind nicht nur, es ist nicht ein Volk und es sind jetzt da einfach, keine Ahnung, 8 Millionen Menschen oder 10 Millionen Menschen, sondern wir sind alle ganz nah, wir stehen uns ganz nahe. Und wenn jemandem etwas passiert, dann passiert mir das. Es ist so, als ob mir das, also meiner Familie geschehen ist. Es sind so, ich versuche nur ein paar Dinge so zu beschreiben, die einfach wichtig sind zu wissen und nachzuspüren, um auch ein bisschen mehr zu verstehen, warum diese Dinge, die gerade geschehen, warum die geschehen. Also das ist eben nicht nur allein Propaganda, das hat so viele unterschiedliche Hintergründe und ich glaube, es ist einfach wichtig, dem nachzuspüren, ja, und um einfach ein bisschen sich besser noch vorstellen zu können, wie kommt es zu solchen für uns von außen betrachtet sehr radikalen Aktionen oder unmenschlichen Reaktionen. Es ist leider zutiefst menschlich.
1: Ja, aber ich glaube, man darf da auch nicht vergessen, dass, wenn du in Israel auch als Frau zum Beispiel zum Militär gehst, gell, du hast dann einfach auch berufliche Vorteile davon, wenn du das machst. Das heißt, es ist ja nicht so, dass die Leute wahnsinnig gern zum Militär gehen, sondern die erkaufen sich damit auch einen Vorteil. Also da geht es immer auch um Ressourcen, Geld. Ja, die Frauen müssen da meines Wissens nicht, oder?
0: Ja, natürlich, jeder muss.
1: Die Frauen müssen auch?
0: Ja. Absolut. Und mittlerweile auch die orthodoxen Juden, wie du weißt. Und deswegen gab es ja Demonstrationen.
1: Jeder muss. Aber es war immer schon. Vor 20 Jahren war das noch nicht so, glaube ich.
0: Also ob das vor 40 Jahren war, also seitdem ich dort unten unterwegs bin, seit 2002 war das immer so.
1: 2002, okay.
0: Ja, aber das ist aber auch, das ist ja auch zum Beispiel ein ganz ein, beschreibt sehr gut das, was ich vorher versucht habe, worüber ich vorher gesprochen habe. Jeder ist Teil dieser Familie. Und das, jeder kennt auch, erzählt von seiner Zeit im Militär, und das sind meistens, waren das irgendwelche Einsätze in Kriegen, weil es ja immer wieder Kriege gibt. Also das, da ist eine, das Militär spielt eine große Rolle und eine auch positive Rolle. Die sind ja auch teilweise immer wieder sehr kritisch gegenüber den Regierenden. Eben, weil sie so eine eigene Gesellschaft bilden in Israel. Mhm. Und auch ihre Werte haben. Also das ist schon sehr faszinierend.
1: Ja.
0: Ja, gut, Hauskultur.
1: Es ist auch ein bisschen abschreckend, gell, natürlich. Aber du bist ja nicht da, dass wir uns über das Haus.
0: Nein, aber es ist ein guter Übergang, weil wir haben einen israelischen Musiker kommenden Sonntag, also in 8 Tagen, in Dobel, den Chen Zimbalista.
1: Der auch schon in dieser Sendung war im Übrigen, für alle, die es wissen wollen.
0: Ja. Perkussionist, Dirigent. Und der freue mich sehr, dass er wieder herkommt und da in Dobel mit dem Stefan Heckel gemeinsam werden wir musizieren. Abendländliches. Und morgenrötliches. Genau. Also im Prinzip Musik aus Jerusalem, aus der Region und dann Bearbeitungen von Stefan Heckel, die super cool sind, natürlich jetzt nicht so wie vielleicht von Bernd, was man vorher gehört hat, Bernd Breitenthaler, sondern
1: der Cousin von der Heidrun ist.
0: Von der Heidrun Primas, ja, genau, danke, dass du das erwähnt hast.
1: Also Heidrun, falls du jetzt zuhörst, guten Morgen.
0: Genau, okay.
1: Die war ja auch zeitlang Präsidentin vom Forum Stadtpark, oder wie das dort heißt.
0: Ja, genau, ich weiß, ja.
1: Das ist immer toll gefunden, was die macht.
0: Ja, grandios.
1: 8 Uhr, ich mache die andere Sendung, das ist immer 19 Uhr und jetzt ist 8.23 Uhr, diesem Sonntag, dem 14. Juni 2026. Im Studio sitzt Erich Oskar Hütter, Mastermind, oder eigentlich du bist das Hauskulturfestival.
0: Ich bin das alte Haus.
1: Kann man das so sagen? Sollen wir ein Musikstück spielen oder magst du?
0: Ne, jetzt haben wir wirklich genug gesprochen und wir wirklich über Gott und die Welt.
1: Für diesen frühen Morgen eigentlich ganz schön.
0: Sehr deep.
1: Unangenehm. Wer sich über Erich beschweren will, bitte schreibe eine E-Mail an office@hauskultur.at. Genau. Sag mal, von deiner CD, vom.
0: Also, das ist jetzt, meine CD ist also zu viel gesagt. Ja. Ich habe da einfach was ausgegraben zu Hause. Ja. Ich habe, wie ich mal aufgeräumt habe, diese CD gefunden. Gradus ad Parnassum heißt sie so schön. Ist ein Jugendmusikwettbewerb gewesen, der 1996 stattgefunden hat. Und das Preisträgerkonzert im Wiener Musikvereinssaal wurde da damals vom ORF aufgenommen und daraus wurde eine CD geschnitten. Und ich habe damals mit der Pianistin Ingrid Marsonner, die ja auch aus Graz stammt, haben wir da am Wettbewerb mitgemacht, den, glaube ich, zweiten Preis errungen. Und dann ein Stück gespielt beim Preisträgerkonzert von Witold Lutosławski, die Metamorphosen, oder?
1: Metamorphosen für Violoncello und Klavier.
0: Genau, Metamorphosen.
1: Da bin ich jetzt aber gespannt. Oder versinkst du jetzt im Boden vor Scham, weil du die dauernd verspielst? Oder?
0: Nein. Ich meine, das ist erstens mal ein Live-Mitschnitt. Mhm. Und na, damals habe ich ja noch am Morgen geübt.
1: Hast du noch geglaubt, du bist Violoncello.
0: Und ich habe, und das ist genau, und der Glaube versetzt Berge, auch in Jerusalem.

0: Applaus war noch viel länger. Du hast ihn nicht geblendet.
1: Ja, Entschuldigung. Eigentlich hast du es jetzt nur wegen dem Applaus mitgebracht. Das war,
0: ja, und du blendest das weg. Ich meine,
1: dass man weiß, wie man sich zu verhalten hat, wenn man zum Hauskulturkonzert geht. Genau. Ja. Naja, Kunst und Handwerk, oder? Ist das schlimm, wenn man die Kunst als, oder die Musik als Handwerk versteht, wenn man in einem Orchester spielt und schaut, dass man ein Rädchen hier ist, dass das alles super funktioniert? Das ist nichts für dich, oder?
0: Du bringst es gerade auf den Punkt. Es ist nicht unbedingt was für mich, aber es ist im Kosmos der Musik und der Kunst im Großen gesehen ist das ein wichtiger Teil. Und es ist halt so, dass man, wenn man jetzt von einem Musikinstrument spricht, oder jetzt in dem speziellen Fall vom Streichinstrument Cello, dass das mal das Erlernen ist natürlich ein handwerklicher Prozess, also oder ein handwerklicher, das heißt einfach, es ist, man muss mal verstehen, wie das alles funktioniert. Und ich glaube, gute Pädagogen sagen schon, dass dann so vielleicht auch von Anfang an auch der Ausdruck eine wesentliche Rolle spielt, also der Ausdruck, der eigene persönliche Ausdruck, dass man damit mit diesen Fähigkeiten am Instrument natürlich auch immer Emotionen auch umsetzt. Und das, ich glaube, also für mich persönlich, wie ich das erkannt habe, und da war ich dann glaube ich schon 16, 17, was für Emotionen über das Cello ausgedrückt werden können, da wurde es eigentlich erst wirklich für mich spannend. Ja. Wobei, ja, also natürlich so Burschen so in der Pubertät, da ist es schon, also einfach schnell spielen zu können oder das hinzukriegen oder andere, die besonders schnell oder besonders virtuos spielen können, das bewundert man schon. Das ist halt so als, ja, ist klar einfach, wer läuft schneller oder so was. Und ich wollte ja ein bisschen Rennfahrer werden, habe ich ja mal schon erzählt. Also dieser Aspekt, aber der hat einfach, da bin ich vom Typ her, hat mich echt immer das am meisten motiviert, dass ich dass ich ein Gefühl ausdrücken kann, dass ich eigentlich so im Leben, was mir so in der Intensität nicht möglich ist.
1: Und wenn man jetzt in Graz oder in Wien an der Musikhochschule studiert, dann wird man dazu ausgebildet, im Orchester zu spielen, sozusagen ein Rädchen zu sein, oder wird man dazu ausgebildet, was Neues zu machen?
0: Na, es hängt natürlich schon ein bisschen vom Professor ab, also wer dahinter steht und wofür er steht oder sie steht. Also ich glaube,
1: würdest
0: da hat sich schon...
1: Wozu wurdest du ausgebildet? Oder?
0: Also ich habe bei unterschiedlichen Cellisten studiert, die mich mehr oder weniger inspiriert haben. Das waren grandiose, teilweise grandiose Persönlichkeiten. Also das ist, wenn ich jetzt an Janus Starker denke, einen der wichtigsten Cellisten des 20. Jahrhunderts, der einfach in seiner unglaublichen, intensiven Persönlichkeit einfach auch polarisierend, auch durchaus polarisierend, immer wieder Dinge rausgekitzelt hat und da die mich eigentlich jetzt, jetzt noch immer, wenn ich mir ein Cello setze, dann denke ich mir, was würde jetzt der Janus Starker dazu sagen, wenn er mir zuhören würde? Und
1: ich würde sagen, setz dich um 6 Uhr früh wieder hin und üb.
0: Auch das, ja, das ist natürlich all das, was diese Leute vermittelt haben, ist in diese extreme, dieser Anspruch an Qualität und an Perfektion und dieses Hinterfragen und das ist natürlich ein riesengroßes Vorbild und auch.
1: Naja, aber andererseits, also wenn ich mir das Programm zum Beispiel von Hauskultur anschaue oder durchlese dann, oder auch zu den Konzerten gehe, dann habe ich nicht den Eindruck, dass Perfektion, also im Sinne von, dass das dein Ziel ist, also im Sinne von, da passt alles, da stimmt jede Note, da ist jede Note im richtigen Fleck oder so, ja überhaupt nicht euer Ziel ist, oder?
0: Okay, also, lieber Martin, jetzt muss man wirklich in die Tiefe gehen. Was ich da vorher, und ich habe mich sicher nicht gut ausgedrückt, mit Tiefe und mit Perfektion gemeint habe, ist der Anspruch, dem Publikum etwas wirklich Wertvolles, vielleicht länger Wirkendes mitzugeben. Das ist für mich persönlich der größte Anspruch. Also
1: Würde ich sofort unterschreiben, ja, das kommt auch rüber.
0: Okay, danke. Perfektion ist ja so ein Wort, wofür? Also man kann natürlich jetzt, das hängt davon ab, ob man den Fokus auf perfekte Intonation, auf perfekte Technik, dass jede Note richtig war, legt, oder Perfektion im Sinne von professionelles Surrounding, dass sozusagen Kerzenständer stehen und dass das Buffet perfekt ist und dass jeder seine Karte hat und dass das alles so aussieht, als ob es wirklich ein perfektes Konzert ist. Also das ist alles Perfektion, oder? Perfektion im Sinne von, mir ist es einfach total wichtig, dass die Menschen da jetzt da ein musikalisches Abenteuer mitgenommen haben und will das so perfekt wie möglich inszenieren, dieses Konzert, dass da neue Wege gegangen werden, vielleicht in jedem einzelnen Kopf ist irgendwas passiert, wo gesagt wird, boah, das habe ich noch nie gehört, oder spannend, wie man eigentlich die Sachen verschränken kann oder so. Und das ist das, was diese Meister am Instrument mir auch mitgegeben haben. Und ich weiß auch, dass wenn ich, also auch Jana Starker, dem habe ich dann auch erzählt, was ich da in Jerusalem mache. Der hat, also wie ich ihn besucht habe, immer wieder mal dann nach dem Studium in Bloomington in Amerika. Und das war zutiefst wertschätzend. Auch wenn die zum Beispiel ganz anderer Meinung waren und man sagt, ja, Musik sollte nicht mit Politik verbunden werden und so, ist das einfach klar rübergekommen, okay, da gibt es einen jungen Musiker namens Erich Oskar Hütter, der halt seinen persönlichen Weg geht und seinen ganz persönlichen Weg geht und den aber wirklich mit viel Intensität und mit ganz viel starker Meinung und Überzeugung. Und ich glaube, das ist doch eigentlich das, um was es auch irgendwie geht, dass jeder nach dieser Ausbildungsmaschine in der Musikuniversität einfach seinen persönlichen Weg findet dazu und den aber wirklich unterstreicht dreimal ohne Kompromisse, damit auch viel in der Gesellschaft bewirken kann.
1: Ja. Ich muss jetzt drüber nachdenken, jetzt spielen wir noch ein Musikstück. Ich bin ganz erschlagen von deinem...
0: Sorry.
1: Was magst du denn hören für Musik?
0: Irgendwas...
1: Cello-Suite.
0: Irgendwas Tiefgehendes, das wäre doch schön. Jetzt, ja, Bach? Aus Lampform was? Weil es am Dienstag im Programm steht? Lampform? Das reizt zu schnell. Das
1: schau mal, nicht ob so. Ich das finde auf die Schnelle. Ich mag die CD da, die Lampform.
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0: Das war ganz schön hektisch, gell, für so eine Bach-Suite. Der Franz Hobel weniger, aber du.
1: Ja, das ist natürlich mit dem Stefan kommt da so ein gewisser Groove hinein. Also der, aber eigentlich ist bei diesem Präludium. Nein, das stimmt. Also wenn ich es alleine spiele, dann mache ich das wesentlich poetischer. Also gibt es ja auch eigentlich so einen im Präludium so einen Improvisationsteil. Und den man jetzt gerade halt so in dieser ein bisschen freieren Form mit Akkordeon und so, kann man den auch gut wirklich improvisieren, was wir auch gemacht haben. Und dann, wenn man jetzt nur Cello spielt und das sozusagen Original spielt, dann improvisiert man eigentlich im Prinzip auch dort. Also ich finde das immer sehr eigenartig, wenn dann Cellisten da in dem quasi Improvisationsteil so weiterspielen, als ob es nicht improvisiert wäre. Also das ist dann so ein bisschen...
0: Ja, die sind vielleicht froh, dass sie durchkommen.
1: Nein,
0: ich spreche jetzt aus eigener Erfahrung.
1: ich glaube, auf dem, da ist man schon weiter dann, das ist ein anderes Niveau. Aber es ist natürlich, was ich schon festgestellt habe, ist diese Art von Freiheit, irgendwie Angst bereitet manchmal. Also wenn man sich im Kopf jetzt da plötzlich dieses Wort Freiheit auftaucht, dann ist bei vielen klassischen Musikern, Musikerinnen, ist dann sofort ein bisschen so wie, was mache ich damit jetzt?
0: Aber die Musikgeschichte ist ja voll von Leuten, die da auch in die Krisen gekommen sind, oder? Also gerade die berühmtesten aller Musiker sind ja auch daran gescheitert oder sind da in Krisen haben sich in Krisen gestürzt deswegen, oder? Weil sie das nicht vertragen haben, dass sie alles immer gleich weiterspielen müssen.
1: Wie meinst du das genau? Welche Krisen?
0: Naja, was weiß ich, Glenn Gould oder so, der 4 Jahre oder 10 Jahre Goldberg-Variationen aufgehört und dann hat er aufgehört, weil er es nicht mehr ausgehalten hat zum Beispiel und hat es dann 30 Jahre später wieder aufgenommen. Also, so, was ich damit sagen will, das ist ja eh normal, dass man irgendwann anfängt, das in Frage zu stellen, was man macht, oder?
1: Ich glaube, das ist völlig normal.
0: Oder gerade. Nicht für alle, aber für viele.
1: Ja, also man kann es sich immer komplizierter machen, aber das ist jetzt, glaube ich, jetzt keine eigene, nicht eine persönliche Entscheidung, ob man es sich kompliziert macht oder nicht, sprich in eine Krise fällt. Glaube ich, das wissen wir alle, dass wir das nicht jetzt sagen, jetzt gehen wir mal in die Krise, weil es ist mal wieder Zeit für was Neues, sondern es ist eine Typsache, dass man einfach in etwas hineinfällt. Und das ist gerade, ich finde, wenn man als Künstler immer wieder sich in Frage stellt und das, ich glaube, nicht nur sich, sondern auch die Beziehung, in der man gerade ist, auch den Ort, wo man gerade lebt. Also ich bin da, glaube ich, ein klassischer Künstler. Ein
0: begnadeter Infragesteller.
1: Genau, nicht klassischer Musiker allein, sondern klassischer Künstler im Sinne von alles in Frage stellen immer. Und daraus entsteht bekanntlich auch immer wieder Neues. Und man kann auch eben besonders als Klassiker an der Perfektion scheitern. Also wenn man dann merkt, dass es dann, dass die Perfektion vielleicht gar nicht zu erreichen ist und man lässt es wieder und geht nach ein paar Jahren, schreibt man es halt wieder an. Aber ja, wie schon vorhin gesagt, jeder geht seinen Weg. Und
0: wie auch vorher gesagt, wissen wir auch gar nicht so richtig, was Perfektion eigentlich ist im Rahmen von seinem Konzert.
1: Genau, das ist ja auch alles nur eine Annahme, ein Gefühl und ein persönliches Gefühl, jetzt ist es perfekt und vielleicht ist es einfach nur ein Ziel, das man erreichen möchte.
0: Also liebes Publikum zu Hause, Perfektion ist eine Annahme.
1: Oje, oje.
0: Wer mehr darüber erfahren möchte, geht zum Hauskulturfestival, da kann man dann nach den Konzerten bei einem Glas Mineralwasser mit dem Erich Oskar Hütter auch darüber.
1: Ja, Kombucha bitte, von Vorsicht Gemüse. Aha. Oder ein Apfelsaft vom Gasthof Schusterbauer. Also es stehen jetzt 3 wirklich schöne Konzerte diese Woche an. Unterschiedlichste Art an besonderen Orten. Am Dienstag bei der Wohnbaugruppe Enstal in der Körnergasse in Graz. Da ist eben mit dem italienischen Jazzgitarristen Marco Dindiglia, Stefan Heckler mit mir. Jazzig und Klassik und Jazz. Und Donnerstag

0: Sempfehlenswert, ein ganz entzückender Ort, die Ulrichskirche bei Stift Rhein.
1: Na, herrlich.
0: Die man erklimmen muss, also diesen Berg, diese Kirche da oben, die ist 20 Minuten mit einem Fußweg nach oben verbunden. Und das ist eine winzige kleine Kirche aus dem 17. Jahrhundert oder noch früher, 16. Jahrhundert, ich weiß es nicht genau. Jedenfalls
1: 200 vor Christi Geburt.
0: Naja, man sagt auch, da gibt es irgendwelche keltische, man nimmt an, dass es seit einer Keltenzeit da schon so irgendwas gemacht wurde. Also seine modrige alte Kirche, unglaublich stimmungsvoll. Da hat ein Schweizer Cellist wird jetzt spielen, Freund und Kollege Claude Ory aus der Schweiz. Und dann am Sonntag, kommenden Sonntag in Dobel, Heimspiel sozusagen für Stefan Heckel. Und da ist unser Freund Ren Zimbalista aus Israel mit dabei. Also ein ganz, ganz persönliche.
1: Das, was du vorher schon erwähnt hast, Morgenland trifft Alpenglühen. Alberner macht es eigentlich nur dein Bruder mit seinen Konzertbeschreibungen. Gell?
0: Man kann es immer übertreiben. Ja, aber. Ich glaube, wenn man uns ein bisschen kennt, dann weiß man schon, was dahinter steckt. Und also ich hoffe einfach, dass mehr und mehr Menschen zu unserer Hauskultur finden. Und dann, wenn man mal dort ist, dann ist es ja meistens so, dass man einfach irgendwie Teil der Hauskulturgemeinde dann geworden ist und bleibt. Und sich auf weitere musikalische Abenteuer einlässt.
1: Ja, wir haben ja vorher auch darüber geredet vor der Sendung, oder? Wie so der Einflussbereich ist, auch den man hat, wie viele Leute man irgendwie mitnehmen kann in seinem Leben und so.
0: Ja, es ist.
1: Wie viele Leute hast du schon mitgenommen?
0: Ja, es ist schon. Vielleicht als Musiker jetzt auf der Bühne stehend, erreicht man vielleicht dann doch noch mehr Menschen, das ist schon schön. Also ich finde immer wieder, deswegen auch spüre ich, dass es eine Verantwortung ist, wenn man da vor einem Publikum steht, dass man halt nicht einfach nur sagt, das Ziel ist, schön Musik zu machen, also sozusagen handwerklich gut dargeboten, sondern dass man ihnen eben wirklich auch was anderes mitgeben muss und möchte. Und mit muss meine ich, es ist auch eine Verantwortung, das zu tun. Und deswegen bringe ich halt immer wieder Inhalte rein, die mir persönlich nahe gehen, ob das jetzt eben diese Thematik Nahostkonflikt ist, dass man da ein bisschen immer wieder über den Tellerrand blickt und versucht, immer wieder mal im Verständnis der anderen Position halt vielleicht auch seine eigene infrage zu stellen. Das ist, glaube ich, einmal ein ganz wichtiger Punkt, den ich auch in den Konzerten immer wieder so teilweise symbolisch und teilweise so ein bisschen einfach immer wieder mitgehen möchte. Und bei der Hauskultur ist es dadurch, dass wir halt dann an Orten spielen, die durchaus gewöhnungsbedürftig sind, wie zum Beispiel eben Tiefgaragen oder auch in Kooperation mit Caritas oder Lebensgroß. Dass wir da
1: oder dieses unbequeme Büro der Wohnbaugruppe Enstal in der Theodor-Körner-Straße 120 nächsten Dienstag.
0: Ja, es ist tatsächlich
1: unbequem dort. Gell?
0: Unbequem? Ja. Im Sinne von? Die Stühle finde ich sehr bequem.
1: Echt?
0: Ja.
1: Ja, du hast wahrscheinlich als Cellist bekommst du wahrscheinlich einen bequemeren.
0: Nein, also die Kirchen sind unbequemer. Das ist jetzt da. Ich finde, diese Stühle sind von der Wohnbaugruppe ganz, ganz tolle Stühle, da kann man sehr gemütlich sitzen. Es ist auch nicht kalt, es ist auch nicht feucht, es riecht auch gut. Es ist, die Musik ist cool.
1: Liebe Herr Hütter spielt im Warmen, während sein angeblicher Freund und Kollege Claude Ory dann in der Waldkirche spielen muss.
0: Ja,
1: wo
0: da habe ich
1: Cello schon feucht wird, wenn man einen Kasten aufmacht.
0: Lieber Martin, also es ist ein Geschenk, in so einer schönen Kirche spielen zu dürfen. Und alle, die darin schon gespielt haben, sagen, es ist ein unglaubliches Erlebnis gewesen. Wie auch in modrigen Kirchen in Jerusalem. Also ich bin bekannt dafür, Menschen, Musikerinnen, Musikern ein unglaubliches Konzerterlebnis immer wieder zu bieten. Das meine ich ganz im Ernst. Ich glaube, viele, die nach so einem Konzert nach Hause fahren, die nehmen, also nicht nur das Publikum, sondern auch die Künstlerinnen und Künstler nehmen das mit nach Hause.
1: Okay. Ja, das glaube ich auch. Also
0: Aber ich hoffe auch, dass du kommst. Nimm viele deiner Freunde mit, dass unser Freundeskreis größer wird, weil es ist ja wirklich, brauchst du nur rübergehen über die Straße, oder?
1: Ja, quasi.
0: Ja, bist da zu Hause.
1: 8:52 Uhr, sollen wir noch ein kleines Musikstück spielen, bevor wir zum Schluss kommen?
0: Ja, wähl du bitte aus.
1: Ich meine, ich überlege, ob wir jetzt noch, sollen wir vom Landform noch was spielen, weil das ja.
0: Ja, kann, was bietest du an?
1: Ich nehme einfach die Nummer 5, oder? Einfach
0: die Nummer 5. Gut.
1: Ist wieder der Stefan Heckel.
0: Ja, es klingt nach einer Improvisation. Wie heißt es denn? Darf ich fragen?
1: Sarabande in G-Dur.
0: Ah, dann ist das. Das ist. Also ja.
1: Also
0: das,
1: aus der
0: Suite. Ja. Genau, aus der G-Dur-Suite. Okay. Nein, das ist dann keine Improvisation. Also nicht nur.
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0: 8.56 Uhr, Sie hören Radio Helsinki an diesem Sonntag, dem 14. Juni 2026. Wir befinden uns eigentlich quasi mitten im Festivalsommer bereits. Hier Hauskulturfestival, Jugofest, nächsten Samstag im Volkshaus, glaube ich, wieder. Mhm. Und so weiter und so fort. Ja. Und Erich Oskar Hütter sitzt hier noch die letzten 2,5 Minuten hier im Studio und jetzt musst du noch was Weltbewegendes sagen, weil dann kommen alle, die jetzt zuhören, auch die nächsten Tage zum Hauskulturfestival. Wobei wahrscheinlich das in der Kirche ist das schon ausverkauft. In der Ulrichskirche, oder wie funktioniert denn das bei euch überhaupt? So viele Leute, wie sie kommen, wie sie wollen?
1: Nein, ist immer gut zu reservieren. Am besten noch schauen, einfach auf www.hauskultur.at. Da sieht man dann eh, ob man noch reservieren kann oder nicht. Ehrlich gesagt, ich bin da jetzt nicht persönlich so informiert, wie steht, aber man kann auch, also nicht vielleicht unbedingt am Donnerstag direkt bei der Kirche, aber so an den Konzerten einfach sonst hinkommen. Also wir stellen dann einfach so ein Sesseln rein und sind da sehr flexibel. Also
0: ich kann mich schon erinnern, letztes Jahr zum Beispiel bin ich da auch zur Wohnbaugruppe gekommen, gell? In der Theodor-Körner-Straße, wo das Konzert ist am Dienstag. Und Gott sei Dank hast du mir da einen Platz reserviert, weil die Dame im Eintritt hat gesagt, wir sind eigentlich schon voll. Und ich so,
1: Ja, einfach hinkommen. Wie gesagt, wir haben immer, also es gibt... Entschuldigung, es gibt ihn bei unseren Orten, also wir haben so ein super Team, das dann immer schaut, dass jeder reinpasst. Ist natürlich dann immer ein bisschen unfair für die Kulinarik, die nicht weiß, wie viele Leute kommen, weil die sagen immer vorher dann, ja, wie viele kommen denn, wie viele soll man denn mitnehmen? Aber nein, das ist, wir sind da wirklich, es ist wie tatsächlich wie ein Hauskonzert, also so empfinde ich es auch immer, dass man einfach die Leute einlädt, also die Öffentlichkeit in dem Fall, zu einem Hauskonzert, zu sich nach Hause.
0: Apropos, das wollte ich auch immer fragen, weil da war ich leider nicht in Graz oder war ich nicht in Österreich. Wie war denn euer Hauskonzert bei euch
1: uns zu Hause? Voriges Jahr.
0: Wie war denn das?
1: Ja, wir wollten uns das jetzt nicht nochmal antun. Das ist einfach, am Anfang, wenn man das ganze Haus auf den Kopf stellen muss, mit Stühlen und so. Also es war wahnsinnig bewegend, weil tatsächlich ja bei dem Konzert, bei freien Eintritt natürlich, ist das halt auch wirklich, meine ganze Familie hat da irgendwie musiziert. Also das heißt, meine Mama, die ja 86 jetzt geworden ist dieses Jahr, die hat da auch ihre
0: Instrumente. Wir haben nur mal 45 Sekunden, Entschuldigung.
1: Okay, die hat Instrumente genommen. Dann die Tanja, meine Partnerin, hat getanzt und die Aurelia hat Cello gespielt. Also wir haben alle einfach Musik gemacht und neben anderen, die von außen da auch gekommen sind, eine Freundin aus Südafrika. Und das war einfach, und die Christina hat dann was hergerichtet, kulinarisch das betreut und es waren einfach viele da. Einfach die...
0: Aber ihr tut es euch eigentlich nicht mehr an.
1: Nein, vielleicht nächstes Jahr wieder. Aber es ist einfach schön. Das ist die Hauskultur. Und ich wollte einfach alle mal auch wirklich nach Hause zu uns einladen. Und jetzt geht es halt dann zur Wohnbaugruppe Enstal am Dienstag und so weiter und so weiter.
0: Erich Oskar Hütter, ich danke dir für den Besuch im Studio. Ich freue mich auf die Hauskulturkonzerte. Unter hauskultur.at kann man sich das anschauen. Auf Wiederhören.

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2: Her?
3: Aus dem Burgenland.
2: Ja, ja. Südburgenland, ne?
3: Ja und?
2: Na, kroatisches Grenzgebiet. Beich von alle VW, ihr seid VW-Freaks. Wer Beich irgendein Auto hat, hat einen VW. Außer die kroatischen Bauernschädel, die fahren Opel. Das sind die zwei Automarken im Burgenland.
3: Ich bin kein Kravat.
2: Mhm. Und was fährst?
3: Ne VW.
2: Ja, ja. Entschuldige, ich weiß doch, wie es ist bei euch. Wer Geld hat, kauft sich einen VW. Ja? Wer kein Geld hat, kauft sich einen alten VW. Und wer zu viel Geld hat, was kauft sich der? Wer richtig viel Geld hat, der kauft sich auch einen VW. Auf dem steht dann groß Audi.
3: Tja.
2: Und wer sierig ist, Gerhard, wer richtig sierig ist, geizig, bis auf die Knochen. Die gierigste Sau überhaupt, was kauft sich der?
3: Das weiß ich nicht.
2: Einen Skoda mit Sonderausstattung.
3: Ja. Wieso ein Skoda?
2: Ja, Skoda mit Sonderausstattung sind die gierigsten, geizigsten Hunde. Du weißt von vornherein, wenn ein Skoda sitzt, hat einen harten Stuhlgang. Das ist ja logisch, Gerhard, weil er alles haben will, aber nie was auslassen.
3: Ja, kann nicht sein.
2: Nicht kann sein, das ist so. In jedem Skoda sitzen Hämorrhoidenpatienten, blutige Unterhosen in die Skoda. Darmkrebs-Risikofaktoren. Kennst du die Risikofaktoren für Darmkrebs? Kennst du welche?
3: Bewegungsmangel.
2: Ja, geht schon was noch?
3: Und fettreiche Ernährung.
2: Vergiss es! Skoda fahren ist der einzige Risikofaktor.

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0: Wir streiten wirklich nie. Wir führen eine sehr harmonische Ehe, aber im Auto immer. Im Auto streiten wir immer. Ich weiß nicht, ein Auto, gell, das ist ja... Ja, nicht, da rennst du offene Tier nicht. Das ist... Ich weiß nicht, warum. Und ich meine, ich würde jetzt auch kein Klischee bedienen. Die Ford, exzellent Auto, wirklich, die Ford, perfekt. Also perfekt. Der Ayrton Senna ist perfekt, die Ford, halbwegs. Nicht? Also die... Ja, auf der Autobahn kann man gar nichts sagen, die fährt stundenlang rot, ohne Leitplankenkontakt, da muss man zufrieden sein. Innerstädtisch haben wir Luft nach oben, nicht? Also das wissen wir beide, das tue ich auch nicht oft thematisieren, aber manchmal, da war es gescheiter, da gibt es Momente, wo es besser ist, nicht? Aber das kann ich halt dann nicht, da poppt es irgendwie aus mir raus und ich denke mir schon, während ich es sage, denke ich mir schon, komm, halt doch die Pappen, aber ich kann nicht, weil die packt ein, ich schwöre es Ihnen, die packt ein, RDD, RDND, RDRRR. Eine, vier, fuhren, nein, zurück, eine. Eine Viertelstunde, außer eine. Dann steht die. So, jetzt bleibe ich aber stehen. Sage ich, bleib stehen, das Stickel zum Gehsteig, gehen wir zu Fußage. Also heuer, muss ich Ihnen noch kurz erzählen, wir sind heuer das erste Mal nicht nach Jesolo gefahren, sondern nach Sardinien. Nicht? Wir haben sich gedacht, wir lassen fünf einmal gerade sein, fahren nach Sardinien auf Urlaub, also nicht mit dem Flieger, sondern mit dem Auto, so gerade wollte man fünf auch nicht sein lassen. Und man kommt ja dann von Livorno nach Olbia, nicht? Und beim Rückfahren Olbia, Fähre, Livorno und von Livorno fährst du halt dann heim. Und ich programmiere im Hafen von Livorno mein Navigationssystem 922 Kilometer, 9 Stunden 13, geplante Ankunftszeit. Und ich spanne mir ein und blase auf, ein Langstreckenklassiker, nicht? Zum Bewältigen. Und haben wir gedacht, das erste planmäßige Boxenstopperl, das machen wir an der Mautstelle, kurz vor Österreich. Und diese Mautstellen sind ja sehr toll. Das steht ja auf der Tafel drauf, Maut, toll, dass du weißt, hurra, einzahlen. Werden auch großzügig angekündigt, diese Mautstellen, über Überkopfwegweiser, diese grünen Tafeln in Italien. Nicht? 1000 Meter, 500 Meter, Maut, 300 Meter, auch die Dame im Navi hat es schon überrissen, sie nähern sich einer Mautstelle. Und auch vom Vorwurf am Beifahrersitz, kommt schon der erste Hinweis. Herzi, bist du lieb, bremst du, da vorne ist eine Mautstelle, gell? Und da kriege ich wirklich, da kommen 4,5 Stunden, spürst das nicht. Da liegt sie daneben in ihrem Kipferl. Die spürst nicht. Aber vor der Mautstelle fährt die auf einmal mit. Herzi, hast du gesehen, da vorne ist eine Mautstelle? Na, was hat's glaubt, dass ich mit 160 zum Schranken hinfahre? Ich sehe es, ja. Ich habe keinen Sekundenschlaf. Ich meine, ich greife auch nicht in Ihre Bereiche ein, oder? Sag ich daheim, du greif nichts auf, lässt den Nagellack nicht drucken, gell? Und das Auto verzögere ich ja nicht erst vorne bei der Mautstelle. Nein, das verzögere ich schon 500 Meter weiter vorne. Weil an dem Tag sind nicht wir die Einzigen, die von Italien nach Österreich wollen. Nein, da stehen 500 andere Autos auch noch. An 8 geöffneten Kassen. Und an jeder dieser Kasse bildet sich eine Blechschlange nach hinten. Und ich suche mir irgendeine aus. Die vermeintlich kürzeste Schlange von allen. In meiner Welt. Na? Na. Und das Auto steht noch nicht einmal. Na, weil die Leute immer glauben, ich erfinde das, weißt du? Ich mein, die... Und das Auto steht noch nicht einmal, merke ich schon, wie von rechts, so eine ganz schlechte Energie, so ein nonverbales Tiefdruckgebiet. Weißt, da bildet sich wirklich, und ich könnte nicht einmal umschauen, wenn ich umschauen hätte, hätte mir der Blick die Netzhaut wegbrennen. Ja, weil ich bringe das Auto also hinter der mir ausgewählten, am kürzesten erscheinenden Blechschlange zum Stillstand. Die Spur nimmst? Ja. Wieso stößt du dort da, wo die meisten Autos sind? So halt. Aha. Aber die rechte Spur ist schneller, gell? Jo. Kann eh sein, wir haben sie nicht eilig, oder?
1: Nein, eh nicht.
0: Eilig haben wir es nicht. Kommen wir halt eine Stunde später heim. Ich hab geglaubt, ich hau heute noch eine Maschine rein. Machen wir's morgen. Gehst heute gleich schlafen, Herze, gibt's kein Fernsehen, gell? Der Papi fährt ein bisschen länger heute. Kennst du den Herrn in dem schwarzen Audi?
2: Nein.
0: Der winkt da die ganze Zeit.
2: Aber der meint sicher nicht mich.
0: Oh ja, da schon oben, der dicke Rothaarige in dem schwarzen Audi, der winkt da.
2: Das ist der Gruber, Martin. Bitte schau grad.
0: Wieso? Der ist schon vorne bei der Kasse. Der Freund hat's gescheit gemacht.
1: Das ist nicht mein Freund.
0: Mich brauchst du nicht angehen, ich hab mich da nicht hingestellt, gell? Der ist eine halbe Stunde vor uns daheim. Der sieht den Klausnitzer da dort.
2: Klausnitzer heißt der.
0: Du hast mich ausbissen?
2: Nein. Das hole ich eh wieder auf.
0: Nein. Du nicht. Reden kannst wie der Niki Lauda, gell? Kannst fahren auch wie ein Weltmeister, hm?
2: Und da war's aus. Weil ich meine, ich bin lang. Wirklich, ich hab eine hohe Belastung. Aber da hat's mir so die Ketten rausgehauen. Der Schranken hinter mir, der war nicht einmal noch gescheit herum. Hm? Ich hab den Sechser eingespannt. Volles Rohr. Ich denk mir, den hol ich mir. Den, wirklich, nur auf der Überholspur. Blinker, schlechte, komm, schlechte, Blinker, komm, schlechte, komm, Blinker, schlechte, komm, schlechte. Ich hab mir gedacht, das gibt's ja nicht. Wie lange braucht man bitte, bis man eine halbe Stunde Rückstand aufgeholt hat? Wo ist der? Wissen Sie, wo ich gesehen habe? Oben in der Section Control am Semmering. Da ist er vor mir gefahren. Der Gruber mit dem schwarzen Audi. Ha, da ist er, mein Freund. Jetzt, du Herzi, da ist 80, gell? Da ist 80. Sag einmal, spinnst du? Wir haben ein Kind im Auto. Ha, ha, wurscht, denn das brauche ich jetzt. Was muss der denn da deppert beweisen? Nix, das geht dir nichts an. Das ist eine Geschichte zwischen mir und dem Gruber. Und den habe ich übernommen bei 154 in der 80er. Wirklich. Rechts Auto, links vorbei, der muss glaubt, er mehr ist ein Gebüsch. Ja, das war Wahnsinn, das war wirklich, also, da ist so viel von mir angefallen, das, was sich alles aufgestaut hat über Jahre, über die Kindheit. Ah, ich beim Fressen. Und wie wir auf gleicher Höhe sind, schaut die um. Du Herzi, kann das sein, dass der Freund bei der Polizei arbeitet? Na wunderbar, nicht? Wir packen uns ein in der Pannenbucht, Martin Gruber im schwarzen Audi mit der Zwetschgen am Dachel drauf, alles Drahtzieh. Hinten ist Mäusekino in der Heckscheibe drinnen, ich lasse die Scheibe oben. Zipp, ist er schon hintergekommen. Na, Freund der Blasmusik, was ist? Haben Sie ein bisschen eilig, ha? Eilig? Nein, tut mir leid, ich hab. Vielleicht habe ich in Tempomaten schlecht eingestellt, aber hab ich. Hast du mich eh gleich gekannt an der Mautstelle, ha? Was ist? Können wir nicht mehr grüßen? Ich hab ihn ja nicht kennt, ich schwöre. Ich hab ihn ja.
0: Freilich hat er ihn erkannt.
2: Also natürlich jetzt, wo du das sagst. Klar, aber hörst Martin gut schaust aus, wirklich muss ich sagen. Hast du ein bisschen abgenommen, kommt mir vor. Ha? Geht's dir besser, gell? Polypen, alles, sollen wir nachschauen? Was? Schauen wir nach. Ganz ein lustiger, ha? Das blöde Lachen, das wird da vergehen, das schwöre ich da. Was hast du da für eine Tätowierung am Unterarm? Diese chinesischen Schriftzeichen, was heißt denn das? Das? Das heißt, Rache ist süß. Und du bist sauer? Sauer? Steig einmal aus, ich werde sagen, wie sauer ich bin. Tut mir leid, Martin, habe ich keine Zeit. Ja, war sicher ein Affekt, ein Blöder, war ein Blödsinn, hätte ich mal sparen können. Nicht? War nicht in Ordnung, dass ich da. Ich glaube, ich bin aber ein bisschen über die Schuhe angefahren beim Flucht. Es war ein Hupfer links hinten, vielleicht war es ein Schild gerade, was weiß ich. Das war,

mein Auto. Also es kann sein, dass ich in den letzten Monaten etwas poröser geworden bin, was so Bevormundungen angeht. Das kann sein. Aber mein Auto bevormundet mich auf eine Art und Weise, dass ich langsam den Kaffee aufhabe. Pass auf, ein Beispiel. Ich fahre rückwärts, ne? Wenn ich rückwärts fahre, also, dann macht das Auto die Musik aus. Ich habe den Eindruck, das Auto hält mich für zu blöd, gleichzeitig rückwärts zu fahren, um Musik zu hören. Pass auf, ich kann gleichzeitig, nur mal als Beispiel, ich kann gleichzeitig telefonieren, bügeln und die Bratkartoffeln wenden. So, das kann ich, ja, das können alle Frauen. Können ganz andere Sachen gleichzeitig. So, wofür hält das Auto mich? Für einen Mann? Oh, oh. Pass auf, es ist eine männerfreundliche Geschichte. Wenn es ausrutscht, sind es Fakten, Fakten, Fakten, Leute. Also, ne? Dann macht dieses Auto ständig so hysterische Töne. So, ne, ne, ne, ne. Was denkt die Dummratze von Auto? Das war sauteuer, verstehst du? Dass ich das Interesse hätte, das Auto gegen eine Wand zu fahren? Pass auf, ich kann eine Hecke von so einem steinernen Pöller, der auch noch unter der Sichtlinie liegt, ich kann die beiden Sachen unterscheiden. Das Auto nicht. Das macht weiter seine hysterischen Töne. Das macht mich wahnsinnig. So, und dann, wenn ich einparke zum Beispiel, dann fahre ich mit meinen Stoßstangen. Also gut, es heißt nicht Stoßstangen. Ich habe letztens einen Mann getroffen, der hat mir erklärt, es wären Stoßfänger. Weil der Mann Erklärungstourette hatte. Ich hatte den Eindruck, vor der Pandemie hatte ich den Eindruck, dass wir diesen Sprechdurchfall bei Männern, dass wir das ganz gut weggearbeitet haben. Und jetzt habe ich das Gefühl, es ist wieder schlimmer geworden.

0: Ich sage Ihnen drei Begriffe, die Sie bei einer Verkehrskontrolle vielleicht nicht gleich in den ersten 30 Sekunden zum Beamten sagen sollten. Nämlich Alter, Bulle und Kieberer. Und du mögst auch nicht. Ich weiß nicht, wieso. Ich habe dann noch gesagt, ah, zwei Sterne, du kannst lesen und schreiben. Na, da war das Eis gebrochen. Ich sag's euch, wie es hieß. Der ist zur Höchstform aufgelaufen. Der ist ums Automaton spaziert und hat da was gefunden und da was gefunden. Hat mir im 30-Sekunden-Takt irgendwelche 20-Euro-Mandate ausgegeben, die sind so reingeflattert. Ich habe aber nicht aufgehört zum Käbeln. Bevor mir die 20 ausgingen, gingen dir die Zählen aus. Schreib nur!
1: Zwei Polizei, drei, vier Grenadier, fünf, sechs alte Gags, sieben, acht, gute Nacht.

Ich habe einfach eine Auszeit gebraucht. Die habe ich mir auch gegönnt und bin den Jakobsweg gefahren. Selbst, ganz ohne Chauffeur. Und das war eine Grenzerfahrung. Ich habe ja keinen Führerschein und auch kein Auto. Ich habe mir extra für den Jakobsweg eins zugelegt und habe lange überlegt, was ist das spirituellste Gefährt? Auf eBay habe ich es dann gefunden. Ein gebrauchtes Papamobil von Johannes Paul II. Wahnsinn. Ich habe es aber nicht genommen, weil ich wusste, ah nein, mit dem Ding kriege ich nur Ärger, das hat der Pauli sicher geklaut. Nein, ich habe mir natürlich einen klassischen Jeep zugelegt. Das braucht man am Jakobsweg, so einen Geländewagen. Gottes Wege sind unergründlich und vor allem nicht asphaltiert. An einer Stelle, da hatte ich eine Marienerscheinung. Es war nur eine Pilgerin oben auf der Windschutzscheibe. Hat mich trotzdem zum Nachdenken gebracht. Viel los am Jakobsweg, sage ich Ihnen. Das war körperlich sehr anstrengend für mich. Ich hatte am Abend immer Blasen an den Füßen, vom ständigen Bremsen, Blasen an den Händen, vom dauernden Hupen. Ich sah aus, als hätte ich Stigmata. Und in einer Herberge ist es dann passiert. Da haben sie mich für den Heiland gehalten und das letzte Stück zur Kathedrale getragen. Gott sei Dank, ich habe gesehen vor dieser Kathedrale, ich hätte dort nie einen Parkplatz gekriegt. Ich schreibe jetzt ein Buch über meine Pilgerfahrt. Es heißt, ich muss da mal durch. Wird sicher ein Riesenerfolg.

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1: Hallo und herzlich willkommen in Ganz bei Trost. Ich sag's euch gleich, es ist nichts schief gegangen und es wird heute auch nichts schief gehen, denn ich habe zu Gast hier Monique Fessel. Voll schön, Monique, dass du da bist.
3: Ich freue mich auch voll, danke für die Einladung.
1: Ich glaube, wir reden seit Jahren davon, dass wir mal gemeinsam eine Sendung machen. Jetzt haben wir es geschafft.
3: Finally.
1: Und jetzt werden wir mal alles über dich erfahren und du bist ja wirklich eine vielfältige Künstlerin, sage ich jetzt mal so raus. Viel gereist, viel erlebt, viele Gigs, die anstehen, viel Musik mitgebracht in deiner Playlist. Also ich glaube, es wird eine feine und eine flott vergehende Stunde. Ich sage schon mal danke euch da draußen, dass ihr zuhört. Radio Helsinki 92,6, ganz bei Trost. Und ich würde sagen, springen wir gleich rein, Monique.
3: Voll.
1: Erzähl uns mal ein bisschen was über dich und über all dieses, auch über dieses DJ-Leben. Du hast in den 90ern schon begonnen als Frau in diesem Musikmilieu, das auch schon sehr männlich geprägt war. Und ja, einfach, was du uns gerne erzählen möchtest.
3: Ja, ich habe ziemlich früh begonnen, Instrumente zu spielen, mit vier
1: Eine
3: sogar.
1: Ganze Reihe,
3: gell? Reihe von Instrumenten, ja. Was ich sehr geliebt habe. Und tatsächlich dann, glaube ich, mit 18 oder so, das war Ende der 90er, meine erste Band gegründet. Und also in der ersten Band war ich sogar Schlagzeugerin und dann in der nächsten, das war schon meine eigene, da habe ich begonnen, Songs zu schreiben und mit Gitarre und Gesang zu spielen. Später ist zusätzlich noch Synthesizer gekommen. Und meine erste Band war Indie-Band, ja, namens Back to Godhead. Und das war sehr lustig und wir haben da echt relativ schnell an guten Response dafür bekommen, für das, was wir gemacht haben. Das war echt ein super Einstieg für mich in die Musikszene.
1: Und diese Indie-Bands in den 90ern, die haben ja auch was wirklich heute noch resoniert und was einfach, glaube ich, damals einen Einstieg in viele verschiedene Musikrichtungen auch erlaubt hat. Weil du sagst, du warst Schlagzeugerin und dann kommt man zum Sinti und man probiert halt alles mal aus und man findet dann irgendwie so sein Genre. Ich habe ja ein großes Faible für Frauen am Schlagzeug. Und ich hatte gestern das Glück, wir haben gestern in Dörl The Ghost and the Machine gehabt, mit auch einer Schlagzeugerin, die Wiener Band, und das ist immer ein schönes Erlebnis.
3: Ah, schön. Wo haben die gespielt in Dörl?
1: In Dörl auch am Was ist Kunsthof, da wo wir das Festival machen. Es war so der Auftakt schön. Quasi zum, zum Sommer dann.
3: Ja, also ich habe es immer so schade gefunden, die waren wirklich gut unterwegs. Auch mit meinen verschiedensten Projekten. Ich habe danach anderes Projekt namens Schuka danach. Also ich war nicht allein. Ich habe immer super Unterstützung gehabt. Und mein längster Gefährte damals in meiner Gitarrenzeit war Christian Boltensteiner. Das war immer, haben uns wirklich super ergänzt. Das war wunderbar. Und auch andere schöne Gefährten habe ich gehabt, ja. Und dann auch eine Popband namens Niemai, war wirklich auch gute Erfolge auf FM4 und auf Tour gewesen und so, schöne Erinnerungen. Was mir aber, um jetzt zum Punkt zu kommen, immer ein bisschen komisch, und das, ich habe es nicht wirklich greifen können, ich habe es nur irgendwie ein bisschen deppert gefunden, dass sie eigentlich so gut wie immer die einzige Frau war, wenn Frauen, dann Sängerinnen, was ja eh natürlich super ist, aber so jemand, der einfach Musik produziert, Musik macht, da war ich eigentlich immer die Einzige. Und kürzlich habe ich mal Zahlen angeschaut, weil ich die Ehre gehabt habe beim diesjährigen Grazer Frauenpreisverleihung. Genau, das war dort zu spielen. Es ist so schön. Ja, wunderbar, wunderbar.
1: Auch diese Energie, diese Projekte, diese ganzen Künstlerinnen und Musikerinnen, die das auch untermalen. Ja. Also ich finde auch, da gibt es so eine Solidarität. Das ist ziemlich ein wirklich schönes Event, ja.
3: Total. Und für mich ist es wirklich eine Heilung. Und ich habe auch, habe zum ersten Mal auch wurde zum Interview gebeten auf der Bühne. Und that's why habe ich mal so Zahlen und Fakten angeschaut. Wie schauen wir jetzt aus mit
1: in der Musikbranche?
3: In der Musikbranche, so speziell in meinem Genre. Und brauchen wir jetzt nicht drauf eingehen, aber es ist bei weitem nicht Gleichstand, was die Präsenz angeht, was die Bezahlung angeht. Und wo war mein Punkt?
1: Es gibt viel zu tun, weil du gesagt hast, in den
3: 90ern Zahlen und Fakten. Genau.
1: Und Ich denke mir auch, es hat sich natürlich viel getan seit den 90ern, zum Glück, aber es ist immer noch nicht
3: dieser Gleichstand. Also zum Beispiel Musikproduzentinnen in Österreich 2-5%. Ich weiß nicht, ob es Österreich oder europaweit, aber es war extrem nach wie vor.
1: Es wird ziemlich gleich sein wahrscheinlich in Europa und in Österreich. Kann ich mir vorstellen, dass das
3: von den Prozenten wahrscheinlich
1: her sich nicht sehr, sehr viel variiert.
3: Ja, bestimmt.
1: Aber das ist ja auch Radio Helsinki und gleich nach mir ist immer die Sendung Girls Night vom Girls Kulturverein, der ja auch sich für Frauen in der Musik einsetzt. Und das ist wirklich.
3: Habe ich auch löblich notwendig. Erwähnt auf der Bühne,
1: bitte. Das ist wirklich noch notwendig,
3: ja. Ja, total, ja.
1: Also.
3: Was ich in den letzten Jahren als DJ gemerkt habe, ich habe ja auch bei Girls dann so DJ-Workshops, bin ich eingeladen worden, das zu machen und so, habe ich voll gern gemacht. Und was ich in den letzten Jahren bemerke, dass irgendwie Female DJs, und es ist schade, dass man das überhaupt sagen muss, Female DJs, sind mehr und mehr kommen, sodass ich mir denke, yes, yes, yes, es ist irgendwie schon voll geil und es ist voll super und ich freue mich voll, immer so mit Kolleginnen aufzulegen. Und dann habe ich eben recherchiert und es ist natürlich nicht ausgeglichen, nicht natürlich, aber es ist nicht ausgeglichen und dann gibt es einen super Einbruch. Ab 35 kommen Musikerinnen oder DJs kaum mehr vor ab 40
1: ist es
3: so
1: vorbei,
3: gut wie, ja.
1: Ja, man ist immer bei der 50er-Grenze, aber das ist dann wirklich schon, das ist ja in diesen Bereichen sehr flagrant, finde ich auch immer noch. Also ich hatte jetzt meinen 50er und man merkt es.
3: Gratuliere!
1: In vielen Bereichen, dankeschön. Das ist echt, das habe ich mir, ich habe da nie so dran geglaubt. Mhm. Man denkt sich, es passiert eh so viel.
3: Ja.
1: Und man tut eh so viel und es kommt, aber es ist wirklich immer noch schwierig. Und ja, und was ja auch einerseits natürlich total toll ist, aber auch immer ein bisschen schade, ist, dass dann diese Female DJ, sage ich jetzt auch, bei auch so Female- oder querfeministischen Festivals oder ich denke an Sisters in der Arena in Wien oder jetzt im Sternenfestival in Graz nächsten Samstag. Das sind dann natürlich Orte, wo fast nur Frauen auftreten oder sehr viele und man denkt sich, wow, aber eigentlich bei großen allgemeinen Festivals ist dann diese Gleichberechtigung nicht mehr zu finden.
3: Ja.
1: Und das ist ja das Schade.
3: Ja.
1: Weil einerseits ja, vielleicht ein geschützter Raum, aber andererseits nein, wir sollten überall sein.
3: Oder ja,
1: wir
3: überall sein. Ja, es gibt dann auch einiges zu bearbeiten, wenn wir den Luxus haben, dass wir überhaupt so weit kommen, würde ich jetzt sagen. Und ja, da gibt es ja diese wunderbare Plattform Female Pressure, gegründet von Susanne Kirchmeier, aka Electric Indigo.
1: Aktiv.
3: Ja, genau. Und also aktiv nicht. Ich liebe es einfach nur. Ich schaue immer, was ist Neues, was gibt es und manchmal nehme ich Kontakt auf. Aber ich liebe die Plattform. Es ist wunderbar und die Solidarität unter den Artists zu spüren, gibt einfach so viel Kraft.
1: Das ist sehr schön. Und da ist nicht dieser Konkurrenzkampf, den man oft aus anderen Bereichen kennt. Ich glaube, das ist wirklich dieser Zusammenhalt, weil man gemeinsam Musik machen möchte, gemeinsam Freude auch verbreiten möchte.
3: Und also ich kenne das zum Beispiel nicht. Ich muss sagen, ich war auch noch sehr wenig bis kaum angestellt in meinem Leben. Ich war zu 99% selbstständig. Und das, was man immer so hört, ja, und dann gibt es irgendwie so unter den Arbeitskolleginnen, und ich glaube noch immer, dass das ein Mythos ist, ich kann mir das nicht vorstellen, ehrlich gesagt, aber vielleicht habe ich den Luxus, weil die Arbeitskolleginnen, die ich habe, finde ich wunderbar und ich spüre, dass wir uns gegenseitig total unterstützen.
1: Aber es ist tatsächlich was anderes, weil ich war ja schon oft und immer wieder angestellt und ich war ja lange in der Kunst- und Kulturbranche. Und ich meine, jetzt bin ich in der Kinderbildung und Betreuung ist natürlich ganz was anderes. Aber diese Hierarchie und diesen Konkurrenzkampf ein bisschen unter, ich muss jetzt echt sagen, unter Kolleginnen, weil wir sind nur Frauen, also wir sind zu 99% Frauen.
3: Oh, schön.
1: Den gibt es schon und den kannte ich tatsächlich in der Kulturbranche nicht so sehr. Also ich weiß nicht, ob das auch branchenbedingt ist. Auch mit einer gewissen Offenheit, glaube ich, einem gewissen Horizont. Musikerinnen, Künstlerinnen sind halt dann oft schon in ihren Interessen und so sehr breit gefächert und haben, glaube ich, weniger diesen kleinlichen Konkurrenzkampf, den ich aus anderen Bereichen schon kenne, tatsächlich.
3: Okay. Aber die Frage, die sie mir dann immer stellt, ist, ob das jetzt bei Frauen und Männern tatsächlich unterschiedlich ist.
1: Das glaube ich auch nicht so sehr.
3: Das
1: sagt
3: man auch
1: immer, diese Zickenkriege.
3: Ja,
1: und diese
3: furchtbar sexistisch, oder?
1: Ich arbeite echt schon lange jetzt nur mit Frauen.
3: Ja.
1: Nein, glaube ich nicht.
3: Ja.
1: Tatsächlich.
3: Es wird vielleicht Zahlen geben, keine Ahnung, weil es sehr subjektiv ist.
1: Ja, und es wird, glaube ich, auch wie in vielen Bereichen den Frauen dann schnell mal was unterstellt. Und wo die Männer vielleicht so ein bisschen einen virilen Kampf austragen in der Firma, das ist ja dann eher cool.
3: Genau,
1: die sind
3: es gibt andere Adjektive.
1: Und wir sind dann halt gleich. Ich glaube, dass das schon auch daran liegt.
3: Ja.
1: Du soll mir mal von deiner Playlist was spielen.
3: Voll gern.
1: Weil ich habe da jetzt ganz schön viel zur Auswahl.
3: Hast du reingehört? Oder?
1: Ich hab ein bisschen reingehört.
3: Weil dann würde es mich interessieren, was du auswählst.
1: Ich habe das jetzt im Zug, muss ich dir gestehen, weil du hast mir das da gestern geschickt und ich bin von dort jetzt mit dem Zug runtergefahren nach unserem Konzert und habe das so erstellt und habe ein bisschen reingehört.
3: Dann schaue ich aber auch auf die Playlist.
1: Nicht so, dass ich die Wahl treffen könnte.
3: Okay.
1: Das ist jetzt die, die ich mit wirklich so, wie du sie mir geschickt hast, auch gereiht habe mit Big Dope, Martha, Flex Blur, Chloe Robinson, Mascarcel, Amour Océan,
3: Catnap und DJ Rock. Hast du Spooky Bissel drauf und mit Nasty Pablo?
1: Leider, das ist das Einzige.
3: Aber das gibt es ja bei Bandcamp.
1: Das ist das Einzige, was ich nicht gefunden habe.
3: Ich glaube Bandcamp.
1: Sollen wir das probieren?
3: Probieren wir, das ist so eine nette Startnummer.
1: Okay. Während wir das spielen, können wir dann probieren, ob wir
3: stimmt.
1: das finden.
3: Stimmt, du bist Profi.
1: Das können wir ausprobieren. Das ist wirklich das Einzige, was ich jetzt nicht drin habe. Das wollte ich dir noch schreiben, aber...
3: Ja, dann sage ich, ein wunderschöner, wundervoller französischer Artist namens Flex Blur. Ich weiß nicht, da ich nicht Französisch kann, weiß ich nicht, wie es ausspricht.
1: Blur.
3: Ja?
1: Blur de Rue.
3: Mit dem ich auch Kontakt habe, dann und wann. Er hat mir angeschrieben, weil ich mal in einem DJ-Set eben genau diese Nummer drin hatte und er schreibt mir und sagt, oh geil, bla bla.
1: Das
3: und
1: ist auch schön.
3: Ja, es ist so nett. Und ich liebe seine Musik und das ist einer meiner Favorites.
1: Perfekt, dann hören wir da jetzt gleich rein. Flex Blur, de Rue. 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

0: So, jetzt sind wir wieder da. Jetzt haben wir das Lied zwar noch nicht gefunden, das nächste aber.
1: Wir haben einiges zu besprechen gehabt.
0: Du, und ich wollte jetzt auch, weil wir vorher kurz das Sternfestival erwähnt haben.
1: Ja.
0: Und da hast du ja, bist du ja heuer nicht da, weil du einen Gig hast.
1: Ja.
0: Und dann habe ich mir gedacht, vielleicht sagen wir auch mal gleich, was du so in nächster Zeit machst, weil du hast viele Sachen vor, viele Projekte, also viele Gigs und das ist immer gut zu wissen, weil wenn die Zürcherinnen sich jetzt denken, erstens die Monika kennen, die meisten würde ich jetzt sagen in Graz die ein bisschen in der Szene und musikaffin sind und so, und dass sie auch wissen, wo sie in nächster Zeit hingehen können und dich erleben.
1: Mhm. Es gibt auch in nächster Zeit, ich finde Graz so wunderschön, weil es einfach so viel wunderbare Dinge gibt, wo man hingehen kann und es ist so wie es ist eine Fuzzi-Stadt, oder?
0: Ich finde immer, der Frühling-Sommer in Graz ist unglaublich. Ja, du hast wirklich so viele Möglichkeiten.
1: Aber auch Herbst. Und ja, dieses super Festivals, die wir sowieso haben. Also es ist wirklich Luxus-Fuzzi-Stadt. Jedenfalls, ja, nächste Woche, Freitag, habe ich zwei Gigs sogar. Nämlich bei Karlsdorf Calling. Und das ist ein Festival, ein Mini-Festival von den Organisatorinnen, die früher dieses, nicht früher, sondern dieses Zres-Festival, wie hat es geheißen? Nicht Plejaden, also so.
0: Das sagt mir auch was, das Dresdfestival.
1: Hab's jetzt nicht im Kopf, das heißt, aber die haben wirklich guten Erfolg damit und dieses Mal hat es nicht funktioniert und deswegen haben sie sich entschlossen, in Karlsdorf etwas zu machen. Mini-Festival, Freitag, Samstag, es sind super Acts.
0: Ich liebe die Mini-Festivals.
1: Ja, oder?
0: Das
1: ja.
0: ist oft wirklich.
1: Ja.
0: Also qualitativ und stimmungsmäßig
1: ja.
0: kann man das schwer toppen, finde ich.
1: Und sind dann wirklich super Artists eingeladen und ich freue mich voll, nämlich mit Top Toy zu spielen. Top Toy ist eine Band bestehend aus Mandy Mozart, den ich als Künstler und Musiker sehr, sehr schätze. Wir haben letztes Jahr, war ich auch beim Projekt mit ihm beteiligt. Und dem Gitarristen von Elektro Guzzi, der auch ein wunderbarer Musiker ist und beide respektiere ich voll für die Kunst, die sie machen, plus
0: für ihr Menschsein.
1: Für ihr Menschsein, das ich wunderbar finde, genau. Und wir spielen zum ersten Mal zusammen und ich freue mich schon total. Und das ist, also das Festival beginnt, glaube ich, sogar um 15 oder 16 Uhr
0: am Freitag. Also Freitag schon am Nachmittag,
1: genau, ist im Nachmittag schon. Und wir haben, glaube ich, Spielzeit von 6 bis 7 oder von 7 bis 8, ich habe es nicht genau im Kopf.
0: Wo ist das in Karlsdorf?
1: Da wäre ich dann, wenn ich wie immer ein bisschen zu spät komme zu meinem eigenen Gig, wäre ich dann nachschauen, wo steht denn das jetzt? Wo kann ich die Info rausfinden?
0: Outdoor, nehme ich mal an.
1: Es ist Outdoor, ja. Aha, es ist Outdoor und es ist auf der Website bzw. auf Instagram findet man voll viel Infos und da steht alles genau beschrieben.
0: Das,
1: also,
0: ja, das kann man, glaube ich, nicht missen, weil
1: das kann man nicht missen.
0: So
1: na, und danach gibt es auch ein DJ-Set um 11 von mir bis 12:30. Und danach spielt auch eine wunderbare DJ aus, ich glaube, Brasilien oder Argentinien, die super ist. Und ich kann nämlich und gar nicht jetzt alle Artists nennen, sind jedenfalls super Artists dabei. Ich glaube, König Leopold auch spielt am nächsten Tag. Martin Freundans, Falabella. Es sind einfach wirklich, diese klasse Community.
0: Ist es zweitägig, dort. Freitag, Samstag.
1: Zweitägig, ja. Und genau.
0: Aber du bist ja am Samstag dann schon wieder.
1: Dann bin ich schon bei einem anderen Closed Event, auf das ich mich auch sehr freue. Das ist im Burgenland. Die Woche drauf ist dann 25. Das ist Donnerstag, der 25. Und ich freue mich extrem, endlich im Dom im Berg spielen zu können bei Nerd Nights. Ich habe vor kurzem schon im Dom gespielt mit Moe, was ich auch sehr geliebt habe, bei Rave in the Cave. Genau, aber das sind zwei verschiedene Paar Schuhe, weil Moe ist meine Band zusammen mit Mata Navaridas und wir haben so voll, wir sind ziemlich hart und wir haben wirklich Spaß dabei und nehmen uns selbst auch nicht besonders ernst und ich merke auch, dass das ist, was Leute gern haben.
0: Das ist auch total wichtig und
1: ja,
0: das spürt man auch.
1: Ja,
0: und
1: ja.
0: Das gibt noch so eine Lockerheit, die aber trotzdem nicht unseriös macht, sondern ja, ganz im Gegenteil.
1: Ja.
0: Ich glaube, das ist in allen Bereichen sehr, sehr wichtig,
1: ja,
0: dass man sich nicht immer zu ernst nimmt.
1: Ja, ja. Also ich bin immer total beseelt, wenn nach dem Konzert wirklich viele Menschen herkommen, von wirklich jung bis nicht jung, jedes Alter und sagen, wow, ich bin so inspiriert, das war so super. Weißt du, wie ein Leute
0: einfach alle berührt
1: sind.
0: Und wirklich, ja, das ist wirklich, wirklich schön.
1: Ja.
0: Also wir hatten gestern auch, ich meine, bei uns waren jetzt nicht so viele Menschen, gell, so 40, 45 Leute Gäste beim Konzert, aller Altersstufen am Land. Und die sind auch, also es sind ganz viele nachher zur Band und die Band ist dann noch mit uns zusammengesessen.
1: Ja.
0: Und das ist dann so schön, wenn man diesen Austausch auch
1: hat. Ja.
0: Und das ist eben bei so kleinen Geschichten natürlich noch leichter.
1: Ja. Voll, ja. Ja. Und eben Donnerstag Nerds Night, da kann ich mich wirklich wieder künstlerisch austoben, was mich auch immer extrem freut, weil oft ist es ja so, wenn man davon lebt, dann hat man auch Jobs, die man auch liebt, aber wo das Künstlerische jetzt nicht so der Hauptfokus ist. Und im Domenberg ist es voll bei Nerds Night am Donnerstag. Und spielen auch super Acts. Also wir sind zu viert an dem Abend. Und auf das freue ich mich sehr. Es beginnt, glaube ich, schon um 8 oder so. Und das,
0: ja, und da weiß man dann, es wird so ein Highlight, weil da kann ich wirklich
1: das machen, was ich bin und was mir Spaß macht.
0: Und meine Leidenschaft.
1: Ja.
0: Und natürlich ist das nicht immer und bei jedem Gig so. Es
1: Genau. Und dort gibt es eben dieses super Ambisonic-System. Das sind, ich glaube, 64 Lautsprecher haben sie im Dom, im Berg. Und da kann man sie wirklich austoben als Musikerin.
0: Das ist am 25., gell?
1: Mhm.
0: Ja. Der Donnerstag. Und einen Monat später sehe
1: Genau, dann gibt es einmal eine Pause.
0: Was ja, auch man ganz braucht ein bisschen Sommerpause.
1: Ja. Dann ist St. Veit an der Glan, das sind auch immer schöne Veranstaltungen. In der Mühle, gibt es Kultur in der Mühle, da habe ich letztes Jahr auch schon mal gespielt. Und das sind auch immer super nice Acts. Und es ist, die Location ist in einer Uraltmühle.
0: Mhm. Und davon, aber
1: ja, es ist super. Genau, und dann ist eh schon Rostfest. Und
0: dann ist schon Rostfest.
1: Genau.
0: Genau, 13. bis 15. August.
1: Mhm, wo ich gehört habe, dass du in Dörl bist. Und da würde ich natürlich auch gern sein.
0: Das haben wir auf Artis ja heuer auch von 11. Ja. bis 16. August. Ja, das haben wir nicht abgesprochen und, glaube ich, sehr unterschiedlich voneinander auch zeitlich entschieden. Ja, aber ich glaube, es gibt genug Publikum für alle und man kann nicht immer alles machen.
1: Ja.
0: Das ist auch mein großes Thema im Leben, dass ich immer voll viel verpasse in Graz, was ich gern sehen würde, weil einfach viele Dinge gleichzeitig passieren.
1: Mhm.
0: Aber es ist vielleicht auch schön, diese Explosion an Kultur und das ist einfach so, aber genau, am Rostfest bist du dann auch wieder dabei. Und das kehrt ja zurück in die Stadt.
1: Ja, auf das freue ich mich auch schon sehr, weil ich finde Eisenerz ist ja auch wunderschön, schön, echt.
0: Das ist schon auch ein wirklich tolles Fest, das Rostfest. Du, weil du jetzt von Moët gesprochen hast, weil da hätte ich jetzt auch was da von deiner Playlist.
1: Das
0: habe ich mir da irgendwo abgespeichert.
1: Den Bob-Song habe ich gar nicht gekriegt. Wir haben mit Bob-Songs angefangen und jetzt sind wir schon voll hart geworden.
0: Sollen wir uns da was anhören? Von,
1: voll gern.
0: Ich glaube, du hast da
1: was
0: drei
1: geschickt.
0: Ich hätte diese, warte mal, jetzt weiß ich nicht, das ist die falsche Seite, glaube ich. Hit Doubling hätte ich offen.
1: Ja, die ist einer meiner Favorites, aber ist voll hart. Ich weiß nicht, ob das
0: Das macht nichts. Das hauen wir jetzt rein. Weil du gerade vorher auch erklärt hast, wir sind jetzt voll hart geworden und wir machen auch
1: gerne
0: was. Doch, das machen wir jetzt einfach.
1: Mhm.
0: Ich glaube, das wird gut funktionieren. Allee.

0: Da sind wir wieder. Ich muss sagen, es ist lustig, weil ich habe es mir jetzt noch viel härter erwartet.
1: Aha, es gibt auch härteres, ja.
0: Du gesagt hast, ja genau, aber das ist ja, die Maria sagt danke und schickt eine gemeinsame Freundin, schön. Hört jetzt der Monique auch zu.
1: Und an dieser Stelle möchte ich ganz herzlich grüßen Maria.
0: Ja, nein, das ist sehr schön, weil das ist ja auch lustig, wir kennen uns ja, ohne uns gut zu kennen, schon ewig.
1: Ja.
0: Weil wir aus der gleichen Gegend sind und ja, dann hat man eben so, wie es halt so ist in Graz und in der Steiermark, gemeinsame Freunde, Freundinnen.
1: Und ich kann echt sagen, ich bin wirklich dankbar für die Kindheit und Jugend in der Obersteiermark, weil wir hatten wirklich eine super Zeit dort und ich weiß nicht, ob es jetzt noch so super ist dort.
0: Und ich finde, wir hatten viel für Jugendliche auch, weil ich weiß von anderen Freundinnen, die aus ganz anderen Gegenden in der Steiermark kamen, die das nicht hatten.
1: Ja.
0: Also auch mal Lokale oder Treffpunkte oder weiß ich nicht, bunte Fabrik oder was auch immer.
1: Ja.
0: Das war schon,

0: finde auch, das war schon eine sehr intensive, schöne Zeit.
1: Voll, wir haben eine super Szene gehabt. Irgendwie dieses Haus, wo alle Musiker von der Gegend, so Bunte Fabrik, wie du gesagt hast, dort haben alle ihre Proberäume gehabt und man hat sich untereinander gekannt, man hat sich unterstützen können. Und dann irgendwie der Bayer Sepp in Bruck, eine Instanz, wir sind alle groß geworden bei ihm. Es war wirklich ein schönes Aufwachsen, wirklich.
0: Finde ich auch.
1: Und hat mir guten Flow gegeben in mein weiteres Musikerleben.
0: Und auch weiterzugehen, in so Richtungen, die vielleicht nicht alle einschlagen kann.
1: Ja.
0: Na, ich finde das auch. Hatten wir einen guten Ort, um uns zu entfalten. Was ja jetzt, eine Zeit lang, wie ich weg bin aus Dörl, habe ich mir gedacht, nie wieder kehre ich dorthin zurück, also nicht zum Leben, aber so. Und jetzt, wenn ich denke, wir haben dieses Festival und ich kann mich jetzt auch dort mit 50 noch entfalten. Das hätte ich als Jugendliche wahrscheinlich gar nicht so gesehen, gell? Aber mit diesem Blick dann, mit dieser Distanz, geht das gut. Wann bist denn du weg? Dann, du bist ja auch in die Stadt dann.
1: Genau, gegangen. Also mit 18, glaube ich, bin ich nach Kassel, nach der Matura, um mein Studium zu beginnen. Und,
0: du hast Astrophysik studiert.
1: Genau,
0: oder?
1: Also erstes Studium und dann später habe ich noch eins gemacht. Ich bin mit 18 weg und dann war auch so eine Zeit, so Sturm- und Drangzeit und dann findet man irgendwie dort, wo man herkommt, so ein bisschen scheiße.
0: Ja, eben. Oder? Man weiß das erst später wieder ein bisschen zu schätzen.
1: Ja, voll. Und dann immer, ich kann mich erinnern, ich bin immer so voll viel gebändelt und wenn ich mit dem Zug zurück nach Kapfenberg gekommen bin oder nach Bruch gekommen bin, dann war ich immer so, I don't care, so irgendwie das.
0: Ja, aber das ist auch, dann, auch was Gutes, finde ich, weil ich habe auch viele Freundinnen gehabt in der Zeit, die von uns oben waren und die immer heimgefahren sind. Also die jetzt auch zum Studieren nach Graz oder nach Wien gegangen sind, aber jedes Wochenende mit dieser großen Verbundenheit. Und ich war immer eher so, wie ich dann in Paris war, bin ich sowieso nicht, ich bin mit 19 weg.
1: Ja.
0: Bin ich einmal im Jahr heimgefahren, da habe ich mich dann schon drauf gefreut. Aber ich hätte das auch, habe auch eher immer so ein bisschen diese Abneigung gehabt.
1: Ja, ich glaube, es ist eh bei ganz vielen so, oder? Und dann mit der Zeit, wenn sie irgendwie der Schock legt, dass man ein Kind war oder Jugend, oder? Ich meine, es ist schon echt eine harte Zeit, muss ich sagen. Schule, für mich Horror. Schlimmste Zeit in meinem Leben. Und wenn man das irgendwie ein bisschen überwunden hat und auch die Kindheitstraumata, die jeder von uns hat, oder?
0: Dann schaut man
1: auch bei den allerbesten Eltern, die es gibt, nämlich
0: immer.
1: Meine.
0: Es ist immer, ich weiß, sind ich beste. Auch sagen, ich
1: alles Gute auch, zum Vatertag, lieber Papa. Jo, ich habe gerade telefoniert. Also, wenn man das überwunden hat, dann kann man wieder so irgendwie sich selber spüren und es ist irgendwie schon cool dort, wo ich herkomme.
0: Und beim Musikmachen jetzt, weil wir gerade in diesem Thema sind, auch mit ein bisschen Verbundenheit und Distanz und Nähe. Was inspiriert dich fürs Schreiben auch? Musikmachen? Und bei manchen ist es das Reisen, bei manchen ist es eben vielleicht eher dieses Bodenständige oder andere Musikerinnen oder was auch immer. Was ist da so ein bisschen dein Umfeld?
1: Bei mir sind es... Tatsächlich, ich habe wirklich noch nie über die Frage nachgedacht, das ist eine interessante Frage. Es sind bei mir Emotionen, die ich ausdrücken möchte und sind dann entweder irgendwie so schlimme Erlebnisse, wo ich automatisch dann plötzlich was singe und einen Text habe und es sind extrem schöne Erlebnisse, wo ich dann automatisch was singe und es sind...
0: Also ein bisschen die Extreme auch, oder? Wenn was Schlechtes passiert oder was Wunderschönes,
1: dann geht's für mich super easy.
0: Ja.
1: Und es geht auch in einem balancierten Zustand auch schön. Also ich finde alles irgendwie inspirierend. Wirklich. Und mein Mittel zum Ausdruck ist tatsächlich Musik. Und da freue ich mich auch so, dass ich so in verschiedensten Musikfeldern tätig sein kann. Es ist wirklich super. Nämlich
0: öffnet,
1: von Schlagergarten Gloria. Wenn das jemand nicht kennt, wie sagt man, Kollektiv in Graz, die seit 15 Jahren oder so alte Schlager meistens und sehr gern auf Vinyl auflegen und es gibt einmal im Jahr, und es gibt mehrere Feste, einmal im Jahr gibt es das Volksgartenfest Schlagergarten Gloria, wo bis zu 10.000 Leute kommen.
0: Das ist schon immer noch eine
1: volle Instanz mittlerweile.
0: Feste in Graz,
1: ja, oder?
0: Die haben auch immer, ich habe ja heuer gesagt, die armen Schlagergarten-Leute, ich habe gesagt, die haben einen Pakt mit dem Teufel geschlossen, weil es ist immer schönes Wetter.
1: Ja, oder?
0: Ich weiß nicht, wie die das schaffen, dass immer schönes
1: oder?
0: Wetter ist.
1: Sehr und cool. Ist wir haben so immer so, wir fiebern immer so dahin. Und dann,
0: Sommerbeginn in Graz ist wirklich, also Schlagergarten Gloria, es gibt so Feste, die man feiern muss, soll, darf.
1: Ja, ich bin extrem dankbar für die das machen. Die das organisiert haben und die unsere Papas sind. Es gibt zwei Papas, die das machen. Und ich bin dankbar. Und die machen das zum großen Teil unentgeltlich. Und es ist wie ein großer Energieaufwand, ein großer Zeitaufwand. Und ich hoffe,

0: hoffe, dass sie das auch mal finanziell.
1: Dass sich das besser immer ausgeht.
0: Ich dass sich das besser ausgeht, dass der Wert irgendwie auch zurückkommt und nicht nur, ey, es war ein geiles
1: Fest. Ja, und schon vor 2 Jahren mit dem Crowdfunding, wo ich dann schon bemerkt habe, aber auch so rund um mich, dass jeder eigentlich gern was zahlt. Mhm. Weil wir alle sagen, wir würden auch Eintritt zahlen für den Schlagergarten.
0: Ja.
1: Dann machen wir es halt so, ja. Weil das ja. ist eigentlich auch. Ja. Ich finde ja auch, dass es in der Kultur, da bist du und in der Musik besser Bescheid wissen. Mir geht das manchmal total auf die Nerven, dass voll viele Leute davon ausgehen, das muss immer gratis sein. Also ich denke jetzt sogar an Schlagergarten, die dann zu Silvester das Bauernsilvester gemacht haben im Gehringer. Mhm. Da war ich. Mhm. Und da habe ich schon rund um mich so gehört, aber da zahle ich keinen Eintritt. Wo ich mir denke, was heißt, dafür zahle ich keinen Eintritt? Ich meine, das ist, muss wertgeschätzt werden, das ist Arbeit wie alles andere. Du zahlst ja auch Eintritt, wenn du ins Schauspielhaus gehst. Und du musst ja auch deine Lebensmittel, ist ja wurscht, ja? Und ich höre das schon immer, obwohl ich in so einer, schon ein bisschen einer Kulturbubble bin, höre ich das immer wieder mal, na, das ist mir zu viel,
0: ich
1: wo
0: auch,
1: ich mir denke,
0: ja.
1: Entschuldigung, da legen 5 DJs auf, da ist
0: Betrieb. Und bei Schlagarten Gloria, wir sind irgendwie so 80 Artists oder so.
1: Und da ist Eintritt, oder zum Beispiel bei uns im Festival gibt es ja keinen Eintritt und es ist alles ehrenamtlich, aber die Künstlerinnen, die Kurse anbieten und Workshops, natürlich sind die zu zahlen und da sind wir auch recht niederschwellig. Und da gibt es dann auch schon dieses, ja, aber da muss man was zahlen, wo ich mir denke, ja, wenn du einen Töpferkurs machen willst oder einen Aquarellkurs, dann ja, dann musst du was zahlen. Tatsächlich, weil das sind Menschen, die arbeiten und die da viel reinstecken.
0: Ja, es war tatsächlich auch mein Vorschlag kürzlich zu einem der Hauptorganisatoren. Lass uns doch vielleicht einen Eintritt verlangen und wenn 10.000 Leute kommt und jeder gibt einen 5er oder einen 10er,
1: dann, ja gar nicht
0: dann haben wir zumindest das Personal schon herinnen und die Klos. Oder weißt du, was ich meine? Sicherheitspersonal und Klos. Aber die Response war, und ich finde das super und ich glaube, das ist auch ein Grund, warum das so gut ankommt, weil es sind alle herzlich eingeladen, wir wollen das, dass es gratis ist, dass jeder kommen und gehen kann, was er will, dass es keinen Konsumzwang gibt, dass weißt schon, von Kindern bis älteren Menschen, es ist genau das, glaube ich, ein Teil von dieser Atmosphäre, die man dann dort...
1: Die man dann auch spürt, das wollen wir wollen ja auch nicht, wir wollen keinen Eintritt fürs Festival verlangen. Weil das genau das dieser
0: das ist ein kompletter Unterschied. Und wenn es 2 Euro ist, dann muss irgendwie wieder Leute aufstellen und dann gibt es irgendwie so einen Zaun.
1: Und es gibt ein bisschen Hemmschwelle. Nein, es ist einfach, ja, wir wollen es auch nicht. Und ich finde das auch bei Cinema Talks so toll. Weiß ich nicht, ob du das kennst, dieses Kino, also es war jetzt jahrelang ein Kinofilmfestival, Kurzfilmfestival im Schubert-Kino. Das haben sie angefangen, das waren Ortwein-Schülerinnen, die da beim Pro Act Jugendgemeinderat damals gewonnen haben und das auf die Beine gestellt haben. Und die haben jetzt die letzten Jahre, 6 Jahre haben sie das, glaube ich, organisiert. Jetzt kriegen sie keine Förderung mehr. Und jetzt machen sie aber andere Events mit dem Schubert-Kino gemeinsam. Und die verlangen nie Eintritt. Es ist immer entweder pay as you wish oder gib eine Spende, aber auch, und das haben sie durchgezogen. Und ich habe mir auch gedacht, irgendwann einmal, weil das ist immer finanziell total schwierig, die sind alle voll jung. Aber sie sagen auch, wir wollen keinen Eintritt verlangen, weil wir wollen das wirklich für alle möglich machen. Und, und die ziehen total viele junge Leute ins Kino. Und das ist super wichtig, auch solche Dinge. Ja. Aber ich finde, es soll dann nicht selbstverständlich sein, dass die Leute alle sagen, ja, sowas muss ja gratis sein. Das ist ein bisschen...
0: Ja, voll, voll.
1: Dieses, also, schon 35, das sage ich dir nur mal so zum Zwischen,
0: ah, danke, danke.
1: Zwischenstand.
0: Ja, aber auf, um auf die Frage zurückzukommen, dass ich sage, meine Musik schaffen und so, und da wollte ich sagen, dass für mich so schön, weil ich bin auch so wirklich vielfältig und ich liebe verschiedenste Genres, also selbst in der performativen Kunst oder in der bildenden Kunst, ich bin wirklich in vielen Bereichen tätig und eben auch in der Musik, von Schlager bis...
1: Damit hat sie angefangen, von Schlagergarten Gloria bis...
0: Genau, bis mein Bandprojekt mit meiner Kollegin Martha und Abridas oder ein neues Bandprojekt oder wirklich mich austoben zu können, künstlerisch total, irgendwie wieder Sachen zu machen.
1: Ocho Besotto bei Klanglicht.
0: Genau, Sieb genau. 8er? Ja, genau. Dann gibt es auch so Kompositionsaufträge und das liebe ich genauso. Also ich freue mich, dass ich in so verschiedensten Feldern tätig bin. Ich kann mich erinnern, wie jünger war, also früher halt, da habe ich mein Bandprojekt gehabt und das war's. Und dann habe ich begonnen, daneben mal aufzulegen. Und irgendwie so ist es mehr und mehr gewachsen. Und es ist nichts Ungewöhnliches. Als Musiker und Musikerin hat man das, ist es eher normal, weil man sich auch breit aufstellen muss. Aber genau das ist das, was ich wirklich liebe.
1: Und es ist auch schön, wenn man so dranbleiben kann, weil ich kenne ja auch viele junge Musikerinnen. Das ist ja auch wirklich nicht einfach. Weil man muss schon, wir haben vorher kurz von den Social Medias geredet, weil das heute fast unentbehrlich ist und wir jetzt vielleicht nicht die Profis und größten Freundinnen davon sind, aber dieses bisschen, dieses Selbst, für sich selbst zu sprechen und Werbung zu machen, sage ich jetzt unter Anführungszeichen, das ist ja oft auch sehr schwierig für kreative Köpfe. wenn man dann sagt, nein, aber ich bin eher jetzt eben, ich bin im Rückzug, mache meine Musik oder mache meine Filme, ist ja egal was. Und der Rest liegt mir nicht so.
0: Ja.
1: Und das ist dann oft total schwierig, Fuß zu fassen. Also es gibt ja nicht so viele, die dann von ihrer Musik leben. Und da auch dran zu bleiben, hast du da, weiß ich nicht, speziell dich auch ein bisschen, wie soll ich sagen, hast du dir das so bewusst gemacht, dass du das Monique, wenn ich da weitermachen will, dann muss ich jetzt auch das und das machen und dann muss ich dranbleiben und ich muss mich promoten oder vermarkten, weil ich sehe das wirklich auch bei Freundinnen, was total schwierig ist. Und die probieren dann halt, weiß ich nicht, Gigs zu kriegen und wenn sie die siebte Absage kriegen, dann sagen sie halt wieder, ja, schaffe ich nicht.
0: Ja, ich glaube, bei mir ist irgendwie, ich komme aus einer Zeit, genau, mit meinen frühen Bands habe ich wirklich das große Glück gehabt, dass in der Band selber waren immer Leute, die das wirklich gut konnten und die das betrieben haben.
1: Und die schon ein bisschen in der Szene etabliert waren.
0: Ja, mehr oder weniger, ja, aber manchen Leuten liegt es.
1: Ja, eh.
0: Und manchen Leuten liegt es nicht und mir liegt es nicht. Und nicht nur, dass mir das nicht liegt, natürlich ist es part of the job und ich muss das machen, sonst kann ich meine Miete nicht zahlen, also ich lebe davon. Aber für jemanden wie mich oder für viele Kreativköpfe ist es wirklich enorm anstrengend.
1: Eben, das habe ich gemeint, ja, dass da ist viel Arbeit dahinter, ja. die man dann ja auch nicht sieht.
0: Das sieht man nicht.
1: Das Publikum nicht.
0: Genau, ist, ja. Und oft, ja, mal für eine Stunde kriegst du dann so und so viel Euros, wow, das ist wirklich gut bezahlt. Und für einen Gig, wenn du irgendwie so in einer professionellen Liga spielen möchtest, hast du 2 Wochen vorher schon angefangen.
1: Ja, ich wollte gerade sagen, die eine Stunde Gig ist ja nicht eine Stunde Arbeit.
0: Genau, ja.
1: Da steckt, also
0: genau,
1: da muss schon mal Musik geben. Da muss schon was geschrieben, produziert, geübt. Also da steckt ja so viel Arbeit dahinter eben.
0: Genau, ja. Und ich habe letztens zum Beispiel am Frauentag, wo ich zum Interview gebeten worden bin auf der Bühne, was mich sehr gefreut hat, auch irgendwie so Zahlen und Fakten recherchiert. Und ich kenne My Bubble und ich kenne auch viele Musiker, Musikerinnen, die wirklich einen großen Namen haben und international bekannt ist. Und wenn es dann zu dem Punkt kommt, ja, Pension und so, wie viel kriegst denn du Pension oder wie machst du das? Ist durchgehend, wir kriegen keine Pension.
1: Ja.
0: Weil, und dann habe ich nachrecherchiert, ganz offiziell, weil, wie gesagt, My Bubble kenne ich, auch berühmte Musikerin. Und da habe ich nachrecherchiert und tatsächlich rausgekommen, dass 80% der in Österreich Kunstschaffenden verdienen im Jahr unter 10.000 Euro. Bei voller Auslastung. Und da hat es mich voll gefetzt, weil das systematisch ist und das nicht cool ist, wie Österreich und natürlich auch viele andere Länder ihre Musikschaffenden und Kunstschaffenden
1: und wie sie damit umgehen. Und da fällt mir jetzt natürlich ein, aber wir werden jetzt nicht großartig drüber reden, weil wir wollen auch noch Musik hören.
0: Genau.
1: Aber halt
0: in Frankreich gibt es zum Beispiel das monatliche Gehalt vom Staat gezahlt für Musikerinnen.
1: Gibt es tatsächlich dieses Gesetz, das, glaube ich, in Europa einmalig ist?
0: Nein, es gibt jetzt, ich glaube, Dänemark, Belgien, Irland, also sind ein paar Länder nachgezogen.
1: Ja, Belgien, stimmt, habe ich auch was gehört. Ja, und wir haben dann diese AMS-Regelung, die neue, mit dem Nichtzuverdienst, die ja eben für Kunst- und Kulturschaffende eine Katastrophe ist. Aber ich denke auch so, für alle Menschen, die wenig verdienen, also wie in der Kinderbetreuung oder die Friseurin, wo ich mir denke, man kann, wenn man jetzt seinen Job verliert, wenn man nicht dazu verdienen darf, diese 500 Euro geringfügig, kann man seine Miete nicht mehr zahlen. Und das finde ich halt schon, und da ist gut, dass sich halt alle auch an diesen Schrei der Kultur anhängen, aber das betrifft so viele Branchen und das ist wirklich was, wo ich mir denke, wie kann man so kurzsichtig denken? Das ist, ja, also da könnte man ja auch
0: eine ganze Sendung drüber machen. Machen wir extra Sinn. Ich habe kürzlich auch gelesen in einer Zeitung, dass der Gap jetzt zwischen Leute, also normal verdienenden Menschen und denen, die am meisten verdienen, historisch der größte ist.
1: Der größte wird immer größer. Das ist nämlich auch eine Realität, der wird immer größer. Gell?
0: Und ich verstehe es nicht.
1: Nein, ich kann es auch nicht verstehen. Also wir haben da auch letztens drüber diskutiert und es ist...
0: Also wenn ich Geld habe, mehr als ich zum Leben brauche, dann gib es denen, die es brauchen.
1: Apropos Gesellschaftsthemen und solche Sachen. Ich sage jetzt schnell dafür die Zuhörerinnen da draußen, geht's wählen, gell, am 28. Juni.
0: Unbedingt.
1: Bitte unbedingt wählen gehen.
0: Ich sage jetzt nicht mein
1: Favorit. Und wenn euch, aber wenn euch all diese gesellschaftlichen
0: Themen beschäftigen. Ich liebe meine Favoritin, also wirklich.
1: Bitte, ich auch. Geht's bitte.
0: Ich habe, by the way, gestern gewählt. Ich mache es nämlich sehr gern mit Wahlzettel. Weil
1: ich gehe immer hin.
0: Es ist so super. Aber mein Leben ist eben so wenig planbar und ich kriege Gigs auch ganz spontan rein.
1: Und wenn du dann nicht da bist,
0: genau.
1: Also nicht wählen wäre für mich auch so ein Horror. Nein, bitte geht's alle.
0: Unbedingt.
1: Geht's alle wählen. Hören wir uns noch was an?
0: Sehr gerne. Was haben wir noch? Hast du irgendwas, was dir gefallen hat?
1: Ich habe wie gesagt, ich habe so schnell reingehört, immer den Anfang und das so
0: Sollen wir was von mir? Wie viel haben wir? Also jetzt haben wir noch 18 Minuten, oder? Ja, von mir oder von anderen?
1: Ich finde, das machen wir noch was von dir und dann können wir ja beim letzten, also bevor wir, wenn wir dann fertig sind, tue ich immer mit dem Lied beenden die Sendung, damit man das ausfaden kann und die Girls Night nicht beschneiden. Dann können wir vielleicht noch einen anderen Favorite nehmen von jemandem, den du dir aussuchst. Und jetzt könnte man noch was von dir nehmen. Jetzt muss ich nur da wieder reinschlüpfen. Ich habe da noch, das ist das Lange, gell?
0: Das Lange ist mein Favorite tatsächlich, Komposition.
1: Levitate.
0: Ja, ich, also das...
1: Soll man reinhören?
0: Ja. Also das ist wirklich, als Artist hat man ja dann seine eigenen Favorites.
1: Und das war ja bei der Lichtinstallation von Otto Risotto.
0: Genau, und die haben so...
1: Die vor Jahren auch schon bei mir im Radio waren.
0: Ah, ja, ja, ja.
1: Vielleicht schon zweimal. Ich würde nämlich sagen, weißt du, dann hören wir rein, weil dann kannst du mir einfach deuten, jetzt passt es dann. Dann
0: passt,
1: können wir es ausfaden.
0: Ja, passt.
1: Machen wir das?
0: Ja.
1: Super. Der Favorite.
0: Aber dann machen wir so ab Minute 2 oder 3, wenn
1: ab,
0: das geht.
1: Ja, dann schaue ich, was das
0: weil es baut sehr langsam auf.
1: Fange ich jetzt einfach an. Und dann kann ich das bestimmt...
0: Aber Originallänge ist 20 Minuten.
1: Eben.
0: 19 oder so.
1: Kann ich das davor ziehen?
0: Normalerweise ja. Ich ziehe das jetzt mal kurz vor mit einem mir fremden Handy. In einer mir fremden Umgebung.
1: Und es hat es schon...
0: Genau, ich schaue besser. Wir sind bei 2,44. Das klingt ganz gut. Beginnt was zu passieren.
1: Dann einfach, wann ich ausfaden beginnen soll.
0: Ja.
1: Gut.

0: Aber das war jetzt sehr schön, Monique, weil wir haben uns jetzt doch 9 Minuten angehört.
1: Oh, ja.
0: Und ich glaube, dass das auch sehr gut zeigt. Und ich finde jetzt auch dadurch, dass wir vorher Moe gehört haben und jetzt das und noch andere Künstlerinnen, das zeigt auch schon, wie vielfältig du bist. Weil das haben wir jetzt drüber geredet, aber es ist natürlich schwer zu hören, wobei es bei Musikerinnen im Radio super ist. Mit bildenden Künstlerinnen habe ich auch schon Interviews geführt im Radio, da tut man sich dann manchmal ein bisschen schwer.
1: Ja.
0: Und wir haben jetzt auch ein bisschen über dieses Künstlerinnenleben im Allgemeinen gesprochen. Und du hast noch mal kurz erwähnt, dein Interview oder deine kleine Rede oder deinen kleinen Appell beim Frauenpreis, weil es halt so wichtig ist, dass man auch die Menschen und die Arbeit hinter den Künstlerinnen und Musikerinnen sieht. Weil oft hat man so das Gefühl, das ist alles Disco-Welt, Glitzer, Berühmtheit und das ist es nicht nur.
1: Na, also ich habe, wie erfahren habe, dass ich eben so ein Interview bei der Grazer Frauenpreisverleihung bekomme, beziehungsweise diesen Slot auf der Bühne, was mich sehr gefreut hat, war die Intention war irgendwie, wie schaut so ein Künstlerleben aus? Mache ich das hauptberuflich oder ist es mein Hobby? Und beim Wort Hobby muss jemand wie ich komplett lachen, und auch bei Freizeit, weil genau das
0: ist es nicht.
1: Gibt es in meinem Leben wirklich fast nicht.
0: Ich habe definitiv keine geregelten Arbeitszeiten.
1: Nein.
0: Das ist gibt's nicht.
1: Nein, gibt's nicht. Also man ist rund um die Uhr auf Bereitschaft, das muss es sein, weil man kriegt nicht so gut bezahlt in dem Job, meistens. Es gibt auch gute Jobs, die gut bezahlt sind, aber im Allgemeinen ist es eher wenig bezahlt und deswegen muss man permanent in Bereitschaft sein, weil es darf auch kein Gig entgehen. Und
0: eben, und wenn
1: ich rede da als eine
0: da
1: voll
0: ja keine Versicherung.
1: Von, ja,
0: da
1: genau.
0: Gibt es ja auch nicht, da gibt
1: genau,
0: es ja keinen Krankenstand.
1: Genau, es gibt es nicht.
0: Das alles nicht.
1: Also es gibt kein soziales Auffangnetz, es gibt keine soziale Sicherheit für Kunstschaffende und man spart sich auch nicht besonders viel an, falls man mal krank ist, weil eben nicht viel da ist zum Ansparen. Und natürlich gibt es Ausnahmen, aber die breite Masse und auch so in meiner Erfahrung, ich mache das jetzt wirklich lang, ist das Fazit, dass das in Österreich die Realität ist. Und ich kann auch sagen, wegen, ja, ich arbeite jetzt ja nicht viel. Oder wenn man das nicht weiß, dann glaubt man ja, die Künstler, die arbeiten ja nichts oder so.

0: Und ich sehe das komplette Gegenteil.
1: Ich glaube, man nimmt sich auch oft nicht die Zeit, da wirklich hinzuschauen.
0: Ja.
1: Da denke ich jetzt auch an andere Themen, wo es immer heißt, na, die sind so, die sind so. Und in Wahrheit wissen sie auch nicht Bescheid.
0: Mhm. Genau, ja.
1: Sie kennen gar nicht den Hintergrund.
0: Eben, wenn man persönlich keine Kunstschaffenden kennt, dann weiß man das halt nicht. Aber die meisten meiner Freunde sind Kunstschaffende und ich kann sagen, wir haben bei weitem mehr als 40 Stunden die Woche. Und 5 Wochen Urlaub. Es gibt welche schon, die haben das, aber
1: naja, und wenn, dann was eure ganz viele nicht bezahlt.
0: Genau. Also, da kostet das nämlich doppelt so viel. Zum anderen musst du die Fixkosten haben zahlen, die dir keiner zahlt. Und dann muss, also es ist schwierig und man macht es wirklich, weil man es wirklich, wirklich liebt. Und dann kam auch die Frage, ja, aber du hast dir das ja ausgesucht, du könntest ja was anderes machen und so. Ich habe das auch lange geglaubt und habe immer wieder überlegt, ist es jetzt wirklich so? Hey, das kann sie ein Mensch frei aussuchen, was er oder sie beruflich macht? Und die Antwort für mich war, manche können es, manche nicht. Ich habe nie das Gefühl gehabt, dass ich die freie Wahl habe, was ich mache, weil ich bin mit gewissen so wie jeder Mensch gewissen Voraussetzungen geboren, was kann ich gut, was kann ich nicht gut, was ist für mich überhaupt nicht aushaltbar und worin blühe ich voll auf und das sucht man sich nicht aus und danach gehst du den Beruf an und ob das jetzt Künstlerin ist oder Steuerberaterin, was ich auch cool finde,
1: das
0: sucht man sich nicht aus,
1: oder? Die Interessen, die Neugierde, die Talente auch, die Dinge, die man hat, die kommen ja auch dann zu uns und dann sagt man auch mal, da fühle ich mich wohl.
0: Ja.
1: Und ich habe aber immer noch ein bisschen dieses, bin gespannt, was du da dazu sagst, ich bin ja dann aus dem Kunst- und Kulturbereich weg, weil er mir auch ein bisschen zu unstabil war und aber auch, weil ich mir nachher gedacht habe, das war nicht vielleicht die richtige Entscheidung für immer, ich habe es geliebt, die 15 Jahre, die ich es gemacht habe und ich habe dann gesagt, mach nicht deine Leidenschaft zum Beruf.
0: Mhm.
1: Weil jetzt genieße ich die Kunst und Kultur wieder viel mehr,
0: wirklich?
1: Als ich drin gearbeitet habe. Weil ich dann halt bei gewissen Dingen, ich denke mir jetzt, wenn ich jetzt auf die Diagonale gehe, dann gehe ich in 15 Filme und mache das Frühstücksradio hier auf Radio Helsinki und lebe das Festival, weil mich das interessiert, weil ich das liebe. Mhm. Und wenn ich bei der Diagonale arbeite, in der Kulturvermittlung oder Kunstvermittlung oder Ticketzentrum oder was auch immer, dann genieße ich ja diese Kultur nicht, weil dann arbeite ich. Und das ist halt bei allem so.
0: Ist komplett
1: ich gehe jetzt wieder gerne auf Vernissagen, ich gehe wieder gerne. Und das hat mich dann so befreit, weil ich mir dachte, wenn ich in meiner Leidenschaft arbeite, dann kann ich sie nicht mehr in meiner Freizeit, sage ich jetzt, leben. Aber das ist mein Zugang.
0: Gibt es da den treffenden Spruch, wer sein Hobby, wer ihr Hobby zum Beruf macht, hat kein Hobby mehr. Und es ist 100% so. Also ich habe während meiner ersten Band habe ich aufgehört, Musik zu hören. Also ich höre privat null Musik.
1: Wenig Musik oder gar keine Musik?
0: Nicht, gar nicht. Weil sobald ich Musik höre und sogar wenn ich in ein Kaffeehaus gehe, wenn die Musik einen gewissen Amount of Level übersteigt, muss ich gehen, weil da ist sofort mein Arbeitsbrain eingeschaltet.
1: Das ist ja auch wie Leute, die in der Filmbranche arbeiten. Ja. Die oft sagen, für sie einen Film im Kino anschauen, das ist anstrengend.
0: Na, voll
1: weil
0: anstrengend,
1: sie sehen alles und sie müssen alles analysieren und sie können es
0: nicht
1: genießen.
0: Und dann hast du noch 7 offene Projekte, die eh noch fertig werden müssen. Ah ja, genau, da habe ich das gehört. Ah, da ist das so abgemischt worden und die Kick ist ganz hinten.
1: Vielleicht auch so.
0: Interessant. Oder, und die Bridge, ah ja, vielleicht wird das eine Lösung. Jetzt muss ich heimgehen.
1: Und das ist irgendwie, also es ist so ein Paradox halt. Das ist, glaube ich, wunderschön, wenn man was man leidenschaftlich gern tut, auch beruflich macht.
0: Ja,
1: aber eben so wie ich mich auch fürs Radio, das ist mein Hobby. Tatsächlich.
0: Ja.
1: Und ich glaube, das würde sich auch verändern, wenn das mein Beruf wäre. Ja. Aber ich fand das immer recht spannend.
0: Ja, voll. Also was mir zuerst bei dieser Frage eingefallen ist, und ich weiß nicht, ich möchte jetzt nicht, dass das irgendwie blöd klingt oder so, wie mir gefragt war, wie empfindest du dein Leben als Musikerin, wie geht's dir, war der erste Impuls, es ist eine Mischung aus Paradies und Hölle. Es gibt wenig inzwischen.
1: Ja, es ist sehr extrem auch beides, oder?
0: Ja.
1: Und das ist nicht so ein geradliniges...
0: Null. Jeder Tag schaut anders aus. Ich muss jeden Tag eigentlich neu erfinden. Ich muss jeden Tag neu organisieren. Ich muss jeden Gig, den ich spiele, der muss organisiert werden.
1: Und das ist,
0: es ist jeder anders.
1: Das klingt vielleicht arg, aber ich finde auch dieses Paradies und Hölle hat schon auch was Schönes, weil ich mir manchmal denke, wenn du in diesem Zwischending bist, dann hast du nie diese ganz paradiesischen Momente. Du hast zwar auch nicht diese höllischen Momente, aber du hast auch nicht diese paradiesischen. Also
0: genau,
1: das ist natürlich auch was...
0: die ich niemals missen möchte. Also ich bin so dankbar über meinen Beruf, möchte ich auch an dieser Stelle sagen. wie viele wunderbare Dinge ich dadurch erleben kann. Ich fühle mich wirklich sehr beschenkt und bin wirklich dankbar über das, was ich da mache, wirklich.
1: Ich würde sagen, das sind wunderschöne Schlussworte. Die Liebe zur Musik, die Liebe zum Beruf, die Liebe zur Neugier und zur Vielfalt. Weil wir haben jetzt noch 2,5 Minuten nicht einmal.
0: Ah, da gehen sie viel Lieder aus von mir, die sind ja alle nur 30 Sekunden.
1: Da gibt sich was Kurzes aus von vielleicht von deiner ersten Playlist.
0: Wir haben es noch immer nicht Nasty Pablo an.
1: Nein, wir haben es noch immer nicht. Das haben wir jetzt geschafft.
0: Wir haben 2 Minuten. Das ist zu lang. I did all my best to smile.
1: I did all my best to smile.
0: Ja, es ist so ein Remix von wie heißt denn der? Christoph Christiansen. I don't know. Also, es ist so ein voll alter Remix auf Gabor. Ich glaube, es ist 2023.
1: Dann werden wir das jetzt einfach reinhauen. Ich sage danke fürs Zuhören. Das war ganz bei Trost mit Monique Fessel.
0: Danke für die Einladung. Es war mir ein Vergnügen.

Und ganz herzlich willkommen hier zu einer neuen Ausgabe der Grrrrs Night In, hier von unserem liebsten freien Radio Helsinki. Aus dem Funkhaus in der Schönergasse meldet sich heute euer Grrrr Lili Vanilli. Hey, und da hinten, ich glaube, ich sehe da was. Ich sehe ihn schon funkeln, unseren Stern.

Ja, in weniger als einer Woche ist es wieder soweit. Am Freitag, dem 19. Juni, starten wir mit einer Pre-Party in der süßen Kombüse Graz in unser queer-feministisches, multidisziplinäres Kulturfest. Und am Samstag, dem 20. Juni, da lassen wir den Stern dann ab 13 Uhr im Schaumbad Graz so richtig aufgehen. Mit guter Musik, gutem Essen, coolen Drinks, DJ-Lines, Diskursprogramm, Kunst und Performances, Workshops, ja, und hoffentlich auch mit euch. Fix mit dabei sein wird Deta. Die legt am Freitag bei der Pre-Party in der Kombüse auf, ja, und jetzt gleich auch hier für euch.

Täter legt ausschließlich mit Vinyl auf und bewegt sich genreoffen durch Disco, House und Elektro. Ihr Mix legt den Fokus auf rhythmische Strukturen und Percussion. Tanzbar, detailreich, ja und wie ich finde, perfekt zum Warmwerden für unseren Stern. Wir hören jetzt ihr DJ-Set vom 20. März 2026, aufgenommen im Rahmen des Diagonale Club im Forum Stadtpark. Vielen lieben Dank, liebe Täter, für dein klasse DJ-Set. Ja, und Täter können wir

0: uns gemeinsam anschauen am Freitag, dem 19. Juni in der Kombüse Graz bei der Stern-Pre-Party. Ja, also würde ich vorschlagen, bis gleich am Stern.
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Ja, schönen Abend, willkommen im Audiotop. Musik zum Zuhören, eine Stunde lang. Wir hören jetzt ein Trio aus Deutschland mit dem schönen Akronym BROM. Ne? Alexander Beierbach, Tenor Saxophon, Jan Roder am Bass, Christian Marien an den Drums. Das Album trägt den schönen Namen A Night and 43 Seconds. Das wird uns die nächste Stunde vertreiben. Und dann soll es mit Abend Jazz weitergehen. Weitere Folge aber zunächst einmal BROM. Ich wünsche gute Unterhaltung.

Strom. Alexander Beierbach, Saxophon, Jan Roder am Bass, Christian Marien, den Drums. Ich entschuldige mich für die Unzulänglichkeiten des Tonträgers. Wir haben leider ein paar Passagen überspringen müssen. Wir haben noch nicht ganz 10 Minuten übrig. Gibt es ein ähnlich gelagertes, quasi verwandtes Projekt, auch mit Jan Roder am Bass, Die Enttäuschung. Rudi Mahal, Bassklarinetten, Axel Dörner, Trompete, Michael Green an den Drums. Das Album heißt Music Minus One und hat ganz schöne Tracktitel, wie zum Beispiel Ich stand im Stau, Ich hatte zu viel zu tun, Da fange ich morgen gleich mit an und dergleichen mehr. Das gibt's noch zum Ausklang und dann sollte es weitergehen mit Avon Jazz. Viel Spaß noch mit der Enttäuschung.

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Ich begrüße Sie sehr pünktlich und ich hoffe, Sie haben das bemerkt. Ich begrüße Sie zu diesem ganz besonderen Sonntag, der mehrere Besonderheiten hat, aber eine verrate ich Ihnen. Es geht heute um ein Blasinstrument, das über einen so großen Tonumfang verfügt wie kein anderes. Man kann damit auch leise spielen und es wird in der Klassik und im Jazz gleichermaßen gern verwendet. Womit wir ja schon bei einer Preisfrage wären. Nachdem ich aber jetzt dieses Instrument für Sie quasi für die gesamte Stunde an diesem besonderen Sonntag vorgesehen habe, verschieben wir das Preisrätsel. Sie widmen sich der Musik. Ich freue mich, dass Sie diesen besonderen Sonntag so geplant haben, dass Sie jetzt auch Zeit haben für diese eine Stunde mit diesem ganz besonderen Blasinstrument. Und ich denke, Sie werden nicht bereuen, dass Sie hier und jetzt eingeschaltet haben. Und ich denke, so wie ich Sie kenne, jetzt mit Ihrem Glas Wein oder Bier darauf warten, was jetzt kommt.

Ja, dieses Konzert, dieses Trio, das Sie soeben gehört haben, hat die Musikgeschichte dieser Stadt, die Musikgeschichte von Graz mitgeschrieben, als das Trio im Rahmen einer berühmt-berüchtigten Europatournee auch hier in Graz Halt gemacht hat. Das war, ja, ich wollte unbedingt dieses Konzert hören, aber mein Vater hat den ersten VW Käfer erst, glaube ich, 6 Jahre nach dem Konzertereignis gekauft. Also gekauft hat er das Auto 1967 und das Konzert in Graz, das hat 1961 stattgefunden. Und dieses Trio auf jeden Fall hat die Jazzwelt verändert, hat die Jazzwelt verändert zurückgelassen. Stellen Sie sich vor, die Musik, die Sie jetzt gehört haben, die ist bereits 1961, 1960 konzertant aufgeführt worden. Und die Aufnahme, die Sie hier und heute hören, wurde 1962 in die Rillen gepresst. Und die ganz großen Musiker, nicht dieser Zeit, sondern bis heute, waren und sind an der Klarinette Jimmy Giuffre, Paul Bley am Klavier und der damals erst, nämlich 1961 beim Konzert in Graz, war er 20 Jahre alt, der damals 20 Jahre alte Steve Swallow am Bass. Da schauen Sie, beziehungsweise wundern sich, so wie ich, als ich diese Musik vor Jahrzehnten das erste Mal gehört habe, weil mit der Anreise, wie gesagt, 1961 nach Graz hat es nicht so geklappt, obwohl ich überzeugt war und bin, dass ich meinen Vater überreden hätte können, Chauffeur zu sein, wenn er nur dieses verdammte für die Reise nach Graz notwendige Auto bereits gehabt hätte. Punkte, Punkte. Ja, Jimmy Giuffre, einer der ganz, ganz Großen, von denen es Aufnahmen gibt, die alle ihre Qualitäten zeigen. Und ich muss gestehen, vor Jimmy Giuffre, der es mir so richtig angetan hatte, von damals weg, also schon später wie 1961 weg, kannte ich nur, naja, den jeder kennt, Benny Goodman, den King of Swing an der Klarinette, Eric Dolphy, den ganz natürlich, Eric Dolphy, den Wegbereiter, einen Wegbereiter der Jazz-Avantgarde. Sie wissen, diese Sendung hat sich ja auch den Wegbereitern der Jazz-Szene, der Avantgarde verschrieben. Na dann, wer fällt mir jetzt noch ein, wenn ich schon so nett mit Ihnen plaudere? Apropos, ist Ihr Wein gut gekühlt? Oder das Bier auch? Ich habe weder das eine noch das andere. Aber ich erinnere mich ganz plötzlich und jetzt an Giora Veitmann, einen Stammgast in Weiz, im dortigen Konzertsaal von Frank Stronach. Zumindest hat er den Saal mitfinanziert, beziehungsweise ist er ihm gewidmet. Ist Herr Veitmann ein Virtuose des Klezmer, ja, Stammgast? Na, sind doch nicht so wenige,
die mir jetzt eingefallen sind. Ich habe Ihnen aber auch noch weitere mitgebracht, auf die Sie sich freuen mögen. Aber wenn wir die drei schon hier haben, Jimmy Joffrey, Steve Swallow und natürlich auch Paul Play, Götter, alle drei, dann darf ich schon noch ein weiteres Stück aus dem Tonträger für Sie jetzt spielen.

Ja, Musik, die 1961 hier in Graz vom Jimmy Giuffre an der Klarinette, am Paul Play am Piano und von Steve Swall am Bass im Stephaninsaal, nehme ich an, aufgeführt wurde. Ja, ein Stammhörer schreibt mir, 1961 war ich gerade einmal 8 Jahre alt und du warst dann schon Giuffre-Fan. Alle Achtung! Ja, lügen soll ein Moderator ja nicht. Also sage ich mal so, lieber Mann, dem ich Bewunderung hier abgerungen habe. Ich war 1961 erst 6 Jahre alt. Punkte, Punkte. Aber Klarinettenverehrer gab es ja viele in der Musikgeschichte. Und wohl einer der berühmtesten Verehrer der Klarinette sagte, ach, wenn ich nur eine Klarinetti hätte. Sie glauben nicht, was eine Sinfonie mit Flauten, Oboen und Klarinetten einen herrlichen Effekt machen würde. Zitat wörtlich, abgeschrieben von einem Brief des Herrn Wolfgang Amadeus Mozart an seinen Vater nach Salzburg. Mozart ist, so wie ich es quasi erleben hätte dürfen, 1961, wenn die Geschichte mit dem VW nicht so schief gelaufen wäre, relativ jung mit der Klarinette in Berührung gekommen. Seine Begeisterung währte ein Leben lang und ich habe Ihnen hier und jetzt Musiker mitgebracht, die auf 4 Klarinetten ihm, Wolfgang Amadeus Mozart, aber auch einen ganz anderen, die Referenz erweisen. Das Stück heißt typisch Mozart.

Ja, Wolfgang Amadeus Mozart, typisch Mozart, aber nicht nur Mozart, Sie wissen es natürlich, Dave Brubeck, Blue Rondo, Allerdirk, und aufgeführt wurde dieses Stück hier und jetzt von der Vienna Clarinet Connection, eine Gruppe, die Sie versäumt haben, die habe ich persönlich am Donnerstag, den 19. März 2026, in das Flugzeughotel Novapark in Graz eingeladen gehabt. Ich habe Ihnen davon erzählt, aber leider sind Sie nicht gekommen. Ich darf Ihnen sagen, dass es den Zuhörerinnen, es waren über 100, so gut gefallen hat, wie den Musikern auch. Helmut Hödel an der Klarinette, Rupert Frankhauser natürlich auch, Hubert Salmhofer am Bassett-Horn und Wolfgang Kornberger an der Bassklarinette. Also, ich versuche es Ihnen noch einmal zu sagen, diese Zusammenstellung der Musiker, bestehend aus Helmut Hödel, Rupert Fankhauser, Hubert Salmhofer und Wolfgang Kornberger, die sind schon ganz besondere, eine ganz besondere Connection, weil sie eine Symbiose aus komponierter und improvisierter Musik schaffen. Und sie sind zumindest für Österreich derzeit so etwas wie Wegbereiter für das Genre des Klarinettenquartetts. Und wie gesagt, die Klarinette hat es nicht nur Wolfgang Amadeus Mozart, nicht nur Jimmy Joffre, nicht nur, ja, allen, die ich heute genannt habe, Erik Dolphy, Michel Portal habe ich noch gar nicht genannt, denen hat das Instrument alle angetan, aber, ja, wem noch? Dizzy Gillespie fällt mir hier und jetzt ein.

Night in Tunisia, dargeboten von der Wiener Clarinet Connection. Ich hoffe, sie singt mit der Musik für diesen besonderen Sonntag einverstanden, weil einen Mann an der Klarinette habe ich Ihnen noch mitgebracht und der zählte über Jahre zu meinen Favoriten. Über Jahre im vorigen Jahrtausend, so in den 80er Jahren. Da hat er in Kärnten gespielt, auch in Graz und auch in Wien. Ich bin ihm nachgereist und war fasziniert von der Musik dieses Mannes.

A New Hot One, so hieß das Stück, und es ist gleichzeitig das Titelstück des Albums A New Hot One, das David Krakauer um die Jahrtausendwende herausgebracht hat. Damals kannte ich ihn schon lang und alle Musiker, die sie hier und heute, 25 Jahre später, im Prinzip hörten. Mein Gott, werde ich alt. Also, Kevin Norton bediente das Schlagzeug. Sie haben sein Solo gehört und unüberhörbar war David Krakauer, einer der exponiertesten Klezmer-Musiker der Jetztzeit im Bereich der Jazz-Avantgarde sowieso. An der Gitarre Mark Stewart, am Akkordeon Ted Reichmann, am Bass Pablo Aslam. Und ich denke, die Musik hat Ihnen gefallen. Einen Moment. Ich musste husten und Sie durften sich den Namen des Albums notieren. David Krakauer, A New Hot One, erschienen auf Label Bleu. Und ich denke, dieser besondere Sonntag war auf Radio Helsinki in Avant Jazz mit besonderer Musik versehen, die Sie genossen haben, so wie der Moderator dieser Sendung. Und ich hoffe sehr, sehr verehrte Damen und Herren, dass Sie am kommenden Sonntag wieder mit dabei sind. Ich hoffe das jedenfalls sehr. Kieber warnt bis dahin, Ihr Roman Koller.

0: Oh je. Servus Wolfram. Oh, jetzt müssen wir da.
1: Servus Erich.
0: Servus. Ja, willkommen zu Pythagoras. Jetzt haben wir da leider ein bisschen Wasser im Studio.
1: Ist kein Wunder.
0: Hat er halt ordentlich Regen. Also bist du also in Regen gekommen?
1: Ich bin so hineingekommen, auch, aber ich habe die Gummistiefel vorsorglich angezogen.
0: Das ist eben praktisch, wenn man mit Gummistiefeln unterwegs ist. Beziehungsweise Helsinki braucht einfach Gummistiefel im Studio. So. Ja, hat ja wirklich fleißigst geregnet. Gewitter ist aber halt ganz kommen, so wie angekündigt, gell?
1: Stumme Blitze.
0: Stumme Blitze.
1: Ich sah sie.
0: Echt, die stummen Blitze, hast du gesehen?
1: Ich war mit dem Rad unterwegs und habe die stummen Blitze gesehen.
0: Aha.
1: Und dann hat man den Regenbogen gesehen, haben sie nicht abmontiert.
0: Na, der Regenbogen, der ist glaube ich noch oben. Der steht noch. War schön heute, gell?
1: Sehr schön.
0: Also ein Regenbogen ist schon was Feines.
1: Und überhaupt heute waren zwei.
0: Top.
1: Also ein ist ja schon einer was Feines. Und dann denkt ihr erst einmal zwei.
0: Ah, es ist halt schon eine Ehre. Hat Graz Glück, heute unter zwei Regenbogen.
1: So. Und es waren alle Farben drinnen, die heute gewählt worden sind. Vielleicht war das der eine war vielleicht ja von der Europawahl. Ne?
0: Sicher von der Europawahl.
1: Rot, Schwarz und Grün. Habe ich gesehen.
0: Ja, nein.
1: Rot war sehr schwach im Bogen
0: ja?
1: drinnen. Viel Grau und Blau.
0: Ja. So, das Wort hat jetzt die Musik, gell? Muss man sagen. Michael Nyman.

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0: Michael Nyman von der Filmmusik, das Piano war das jetzt. Und ein bisschen Michael Nyman spielen wir noch.
1: Natürlich, und das Piano wird auch heute noch öfter angesprochen werden.

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3: Das würden Gentlemänner nicht tun, gell?
2: Der Gentleman, die Gentlemänner.
3: Ja, in Pythagoras lernt man immer wieder auch, wie man Sprache richtig einsetzt, gell?
2: Sprache ist alles.
3: Sprache ist alles. Aber das ist echt interessant, was du da aus dem Parlament alles für Sachen rausziehst, Wolfgang. Das ist ja unglaublich.
2: Ja, ich bin manchmal mit meinem Olli im Parlament.
3: Olli müssen wir übersetzen.
2: Also Olli ist UL 10, der Olympus 10.
3: Wir dürfen zwar keine Werbung machen, aber wir machen
2: Nein, das ist ja keine Werbung, das ist ja nur eine Bekanntmachung eines Faktums.
3: Du hast ja einige interessante Sachen mitgeschnitten.
2: Da geht's zu in diesem hohen Haus. Das
3: müssen wir fast einmal bringen, oder? Was sich da abspielt, Szenen im Parlament. Ich trau mir es ja fast gar nicht spielen, aber wir tun es trotzdem, gell?
2: Genau, wir trauen es uns nicht. Wir tun es aber. Genau.
3: Folgendes. Unglaubliches hat sich da damals zugetragen.
4: Kleiner Großgedruck, lass mich in Ruhe. Ist einfach gescheit, nicht? Und sei still. Du bist genau um den Schädel klar, wo das Hirn drinnen sein muss. Und darum sollst du still sein. Und das ist. Ja, könnte man so sagen, das ist unvorstellbar. Hör zu. Sie sind wirklich ein, für mich sind Sie Sternzeichen-Krokodil. Eine große Pappen und ein kleines Hirn. Das muss ich Ihnen einmal sagen, das ist ein sensationell. So etwas habe ich aber noch nie gesehen. Der spielt sich auch erinnern, wie ein Flegel. Normal sind Sie längst des Hauses verwiesen. Mit Ihrem Intelligenzgrad, sonst gar keine Berechtigung, dass da auftreten.
2: Interessant ist ja, dass diese Flegel, die da im Hintergrund lachen, die jetzt die großen Verlierer waren bei dieser Wahl heute.
3: Ja. Ja, man glaubt gar nicht, dass das aus dem Parlament ist. Es gab eher so ein Wirtshausrunde,
2: ja.
3: Oder?
2: Ja.
3: Das ist unglaublich.
2: Aber da trauen sie sich solche Sachen oft nicht mehr sagen im Wirtshaus. Im Wirtshaus geht es oft sehr sachlich zu. Ne? Da wird oft philosophiert oder aus der Physik irgendwas gesprochen und solche Sachen im Wirtshaus.
3: Aber jetzt bringen wir noch diesen Gentleman-Sage im Ganzen. Der war ja auch irgendwie auf sein. Sein Stil war ja sehr
2: nett. Der Stil ist gut, ja. Also
3: den hören wir uns noch an.
2: Ein Böe-Abgeordneter. Ich sage nicht, welche Böe.
1: Eins kann man nicht machen, das ist in Wirklichkeit nicht unfair. Gentlemänner würden das nie tun. Also die jetzigen Ministerin sowas verantwortlich machen, was zwei Minister vor ihr gemacht haben. Also das, meine Damen und Herren, glaube ich, haben wir auch gemeinsam nicht notwendig.
3: So, da wird dann eher ganz kalt. Da passt natürlich Eisbär ein bisschen dazu. Man hört schon, wie es stürmt und schneit. Im kalten Polar.
2: Man sieht sie richtig ihren Pullover anhaben.

0: halt. Pythagoras ist der Sender, oder eigentlich die Sendung. Helsinki ist der Sender, so muss man sagen. Mit der größten Programmvielfalt, oder? Da kann man nichts sagen.
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0: Ja, das war wirklich Heavy Metal damals in den 80er Jahren. Das war bitte echt Musik, mit der bin ich groß geworden. Soll man nichts sagen. Das war jetzt Grauzone mit Eisbär.
1: Echter Muttermilchersatz.
0: Ja. Aber es gibt schon nette Sachen. Es gibt, was weiß ich, ich meine, das Fred vom Jupiter. Kannst du dich an das noch erinnern, Wolfgang?
1: Nicht wirklich, also das gestehe ich dir. Das habe ich nicht. Das ist an mir vorbeigegangen.
0: Das.
1: Deshalb bin ich ja so froh, dass ich da mit dir sitzen kann. Das, ich hole da etwas nach jetzt.

0: so viel zum Fred vom Jupiter. Jetzt müssen wir wieder ein bisschen ernst werden, gell?
1: Ja.
0: Wir müssen was berichten, oder?
1: Von dem ja, es ist echt außergewöhnlich, dieser Live-Bericht aus dem Stefaninsaal.
0: Alfred Brendel, bitte.
1: Alfred
0: gell?
1: Brendel. Und das ist das Glück, dass wir eben hier und da solche Mitschnitte machen. Wir machen solche Live-Mitschnitte nicht im Parlament, sondern auch im Stefaninsaal. Und da hat sich Folgendes zugetragen. Da ist mitten im Konzert ein Mechaniker, ein Klavierdeckelmechaniker.
0: Genau.
1: Und hat anstelle vor dem Konzert oder nach dem Konzert, mitten im Konzert, den Klavierdeckel repariert, nicht den knarrenden.
0: Die Geschichte war ja, der Brendel hat gespielt nicht, und hat dann bemerkt, dass eigentlich der Klavierdeckel so knarrt. Und dann hat er halt, das haben die Techniker hinten, haben das scheinbar den Klavierexperten.
1: Den Klavierdeckel Notdienst gerufen.
0: Genau. Und wir sind da drin gesessen, das ist ja das Argument. Wir sitzen gerade im Stefaninsaal, wo sich
1: das... erleben das mit.
0: Das ist unglaublich.
1: Also liebe Hörer. Aber bitte Aufmerksamkeit
0: jetzt. Aufmerksam zuhören, was sich dazu getragen hat. Da kommt schon der Techniker, gell?
1: Mitten im Konzert stellt er dann den Koffer ab.
0: Und der Brendel hat sich aber nicht stören lassen, gell?
1: Ja, er kann ja auch nicht. Er ist ja irgendwie... Ne? Was soll er tun?
0: Da stellt er jetzt den Koffer hin. Packt das ein Werkzeug aus?
1: Unglaublich.
0: Aber flüssig ist es trotzdem abgelaufen, gell?
1: Er hat das ja relativ diszipliniert gemacht. Wahrscheinlich macht er das öfter.
0: Jetzt ist er oben auf der Bühne. Setzt er sich zu. Jetzt kommt das. Man beachtet das Klavierdeckel, glaube ich. Ich meine, da versteht den Brendel, so kann man nicht spielen mit seinem Klavierdeckel.

0: Aber es ist auch interessant, das ist der Brändl von einer Fliege nicht stören lässt, gell?
1: Er ist unglaublich
0: routiniert.
1: Routiniert, ja. Man muss auch sagen, dass die Fliege selbst, eigentlich relativ im gut gestimmt ist.
0: Es ist gut gestimmt. Die ist wahrscheinlich von dem Klavierstimmer aus dem Koffer gekommen. Die kennt nur gestimmte Sachen.

0: In den langsamen Sätzen entsteht oft eine Unruhe, weil die Leute sind nicht gut erzogen für langsame Sätze. Manche gehen weg.
1: Die Husterei, das ist lästig.
0: Ja. Manche schlafen mal ein und schnarchen dann plötzlich. Das ist Gott sei Dank nicht immer der Fall. Ne?
1: Es gibt jetzt gleich ein Interview mit Herrn Dr. Langenscheid.
0: Ah. Bleiben Sie an den Apparaten. Gehen Sie nicht zur Wahlsendung auf TV, bleiben Sie auf Helsinki.

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0: Ja, guten Abend, meine Damen und Herren. Ich sitze hier gegenüber vom Herrn Dr. Langenscheid, dem berühmten Sprachforscher. Und guten Abend, Herr Langenscheid.
1: Guten Abend.
0: Es freut mich sehr, dass ich Sie hier persönlich antreffe, dass Sie Zeit haben für ein kurzes Interview für Radio Helsinki.
1: Ja, da habe ich, wie gesagt, immer Zeit.
0: Und zwar, heutiges Thema ist das Verwenden von unnötigen Füllwörtern.
1: Ja, wie gesagt, da fällt mir ein, dass, wie gesagt, viele Politiker heutzutage, wie gesagt, wenn sie eine Rede in Fluss halten wollen, einfach immer wieder, wie gesagt, Füllwörter, wie gesagt, einbauen, um diese Lücken, die, wie gesagt, so entstehen, aufzufüllen, wie gesagt.
0: Aha. Und glauben Sie, dass diese Wörter irgendeine tiefere Bedeutung haben? Oder glauben Sie, dass diese Füllwörter, dann später, wenn man die dann herausschneidet, ob die einen Sinn ergeben?
1: Wie gesagt, wenn man nur die Füllwörter, wie gesagt, aneinander reihen würde, oder meistens ist es ja, wie gesagt, nur ein einziges Füllwort, wie gesagt, das einer immer wieder, wie gesagt, so einstreut, dann würde ja diese Aneinanderreihung dieses einzigen, wie gesagt, Füllwortes ja kaum einen tieferen Sinn, wie gesagt, ergeben können.
0: Ich danke für das Interview.
1: Dankeschön.

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0: Am meisten der Hörer kennen ja die Stücke, die wir spielen, aber man sollte hier und da aus dem Knöchelverzeichnis lesen.
1: Also das ist jetzt Knöchelverzeichnis 382.
0: Das ist gut, dass wir das sagen.
1: Ziemlich viel Knöchel.

0: Ja, sie. Sie, also, tun Sie in der Mur da? Da kommen Sie, Sie daher.
1: Ich bin heraufgeschwommen hier von Leibniz, die letzte Strecke, ohne abzusetzen.
0: Das ist ja interessant. Auf welche winzige Badehose haben Sie auch an?
1: Was ja, ich habe meine feierlichste Badehose angezogen, denn heute ist der Tag des Murfisches.
0: Das habe ich gar nicht gewusst. Das ist ja interessant. Wissen Sie, ich bin ja vom Helsinki. Kennen Sie das Radio Helsinki?
1: Ja, ja, das kenne ich.
0: 92,6, haben wir gerade oben. Und habe Sie gesehen da.
1: Ja.
0: Aber kommen Sie jetzt einmal aus dem Wasser da. Sie verkühlen sich ja noch. Ja, kommen Sie aus. Ja, tut sich den Trocknen, genau, aber die ist wirklich schön. Ja, ich sehe da sogar Fische abgebildet auf ihrer Badehose.
1: Ja, ja, das, Sie sehen, wenn ich mich drehe, ja, dann scheinen sie zu schwimmen.
0: Das sind ja lustige Fische.
1: Das ist eine eigene Technik, eine eigene Textiltechnik.
0: Also Animationsbadehose, ja.
1: Animationsbadehose, die, wenn sie nass ist, ja, im Sonnenlicht, dann sieht man die Fische.
0: Schwimmen.
1: Ja,
0: er hat ja gerade gelb ausgegleicht. Da bei der Murbrücke habe ich es schon gesehen.
1: Ja.
0: Zuerst habe ich gedacht, komische Fische haben sie da jetzt eingesetzt. Ja. Und dann habe ich sie erst gesehen schwimmen und habe gedacht, da schaue ich runter.
1: Ja.
0: Und sind sie schon zur Insel geschwommen?
1: Das ist nur noch ein kleines Stück.
0: Ja.
1: Das ist nur noch ein kleines Stück. Im Grunde interessiert mich das nicht.
0: Aha, sind sie denn zur Insel interessiert?
1: Nein, das ist irgendein flippiges, eigentlich unnützes Ding.
0: Ja, ja.
1: Das nur den Flusslauf stört.
0: Zu starr, gell?
1: Zu starr.
0: Ja. Zu starr. Obwohl, es sind viele Fischlein drauf. Sehen Sie, da gehen wieder ein paar Fischlein drüber.
1: Ja, es will ein großer Fisch sein.
0: Aha.
1: Aber es ist keiner.
0: Aha.
1: Aber Sie kennen sich aus bei Fischen?
0: Ja, bin ich ein bisschen also, Fischologe.
1: Ja, wir haben in der Mur ja noch diese Riesenkarpfen.
0: Aha, ja.
1: Bis zu 3 Meter lang werden.
0: 3 Meter. Und haben Sie ein paar entdeckt auf Ihrer Schwimmreise jetzt?
1: Karpfen, auf denen man quasi im Wasser reiten kann.
0: Das ist interessant, ja.
1: Das waren ja früher Wettbewerbe da,
0: ja.
1: Diese Wasserreiterei, Reitspiele.
0: Das ist schon lange her, oder?
1: Ist einige Jahrhunderte her.
0: Und Strömung ist okay oder ist ein bisschen zu viel Strömung im Moment für Sie?
1: Gut, für mich ist es, ich habe ja diese besonders strömungsbegünstigte Hose an.
0: Stimmt, das ist ein bisschen so stromlinienförmig.
1: Aber sonst, ich glaube, für den gewöhnlichen Schwimmer wäre das jetzt ein hartes Problem.
0: Das stimmt. Gut. Ja, dann wünsche ich Ihnen noch gute Weiterschwimmen.
1: Alles Gute Ihnen.
0: Wiederschauen.
1: Und Grüße an die Hörer von Helsinki.
0: Werden wir machen. Gehen Sie mit ins Wasser, gell?

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3: Prost, heute ist schöner. Das muss schöner klingen. Was ist denn das, Wolfram? Was hast du da in der Hand?
0: Du, Wolfram.
4: Ja, ich höre.
0: Hast du auch Physik gehabt in der Schule?
4: Mit Vorliebe. Mit Vorliebe.
0: Was ist ein kommunizierendes Gefäß?
4: Das ist ein Gefäß, das mit dir mitkommuniziert, wenn du dich gut unterhältst.
0: Aha.
4: Also ein Unterhaltungsglas.
0: Ein Unterhaltungsglas. Okay, also halten so, das kann man in der Hand halten.
4: Das kann man in der Hand halten, so brauchst du nur so in den Gastgarten einmal reinschauen, nicht?
0: Hey.
4: Alle haben da ihre kommunizierenden Gefäße in der Hand.
3: Prost, heute ist schöner. Das muss schöner klingen. Was ist denn das, Wolfram? Was hast du da in der Hand? Das sieht aus. Also ein komisches Gefäß hast du da.
4: Ein kommunizierendes Gefäß.

0: Damit I owe all to you.
1: Jawohl.
0: Jawohl. Und dann noch was Ruhiges, weil jetzt kommt ja eigentlich das Schlaflied, Wolfram. Mhm. Wieder was ganz Ruhiges. Auch von der Tanita Tikaram.

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0: Ja, Wolfram, wie geht das dir?
1: Ja, danke dir für das. Die nette Frage. Mir geht das gut.
2: Ja, so geht das.
0: Ja, ja. Und so geht das uns allen.

0: Ja, danke, Tanita Tikaram. Bisschen was darf sie noch kurz. So, es hinaus. Kehra.
1: Nicht Schmeißer, sondern Kehra.
0: Kehra, genau. Ja, wir danken wieder fürs Zuhören in dieser nicht ausgeschalteten Stunde. Wir danken fürs Nicht-Ausschalten.
1: Danke fürs Nicht-Ausschalten. Danke allen Gentlemanern.
0: Gentlemanern und Gentlemen.
1: Danke vor allem allen Nicht-Wählern, weil das ist doch immerhin die größte Bevölkerungsgruppe.
0: Das sind die meisten.
1: Die meisten unter uns.
0: Ja, auch so ein, was haben wir jetzt eigentlich? Haben wir schon Juni, gell?
1: Ja, ist unwillkürlich nach dem Mai gleich gekommen wieder.
0: Ganz unerwartet, gell? Plötzlich Juni.
1: Aber so plötzlich.
0: Unglaublich. Wie die Monate verziehen. Und der Regen ist auch schon wieder vorbei, oder? Oder regnet es eigentlich?
1: Den Bogen haben sie auch abmontiert, gell?
0: Ja, das ist nicht schlecht. Ich meine, dieser Aufwand, geht er?
1: Wahnsinn.
0: So einen Regenbogen aufstellen.
1: Da haben wir unserem Bürgermeister nur gratulieren.
0: So, wir wünschen noch allen Hörerinnen und Hörern eine schöne Nacht. Bis zum nächsten Sonntag. Wenn es wieder geht, losgeht.
1: Wenn wieder auf Gleis 92,6 der Intercity.
0: Genau.
1: Einfährt.
0: Pythagoras.
1: Jeden Sonntag.
0: Um 21 Uhr.
1: Auf der Welle.
0: Von Radio Helsinki.
1: 92,6
0: Megahertz.
1: Odo, mein Megahertz.
0: Ja, Odo, mein Megahertz und Odo, Hörerinnen und Hörer, wir verabschieden uns. Servus, Wolfgang.
1: Servus, Erich.
0: Schöne Woche noch. Bis zum nächsten Sonntag.

0: Einen wunderschönen Sonntagabend, 22 Uhr, 2 Stunden vor Mitternacht. Das bedeutet wieder eine weitere Ausgabe, die Sendung mit dem Fisch. Heute mit einem Spezialgast, nämlich aus Athen, Griechenland, von der Band Vodka Juniors ist hier Costa, das ist der Sänger und Gitarrist. Und dann haben wir noch Kosti. Entschuldigung, und dann haben wir noch die Fotografin Salia bei mir im Studio sitzen und mich unterstützenderweise ist heute wieder.
1: Ja, der Matthias, einen wunderschönen guten Abend. More Active DIY Booking. Unsere Tour startet heute am 6.11.2025. Und ich unterstütze den Romeo heute bei dem Interview mit dem Kosti und der Salia. Hello, Kosti. Nice to having you. Thanks that you joined the radio interview today. And thank you, Salia, for joining as well. It's a pleasure to have you here.
2: Hello, Matthias and Romeo. Thank you for having us. It's very nice to be here.
0: Ja, die erste Frage an mich wäre an Kosti. Wann hat er begonnen, mit der Szene Kontakt aufzunehmen? Was waren seine ersten Platten, seine ersten Bands, die er gehört hat? Und wie war die Szene damals aufgestellt in Athen, wo er begonnen hat?
1: So, Kosti, the first question is about how old are you? How old have you been when you started to get into the punk scene in Athens? And when did you start with your first instrument? And what way did you get in contact with the punk rock scene?
2: I started listening to a lot of music around high school. 13 years old, and then around 14, 15, we started going to concerts with all my friends from the neighborhood. Lots of local Greek rock shows, punk shows, and then we formed a band, the school band, you know, like a high school band, playing high schools or the high schools next to our town, and then around. That was in the 90s, and late 90s we started a record label when I was around 18 years old. So it was mostly to help and support our friends and friends' bands that were playing kind of like new school punk rock or

Ja, das war die heutige Sendung mit den Wodka Juniors als Gast, zumindest der Sänger war da und der Gitarrist, der Kosti. Ich hoffe, ich hat euch da draußen die Sendung gefallen. Wie gesagt, nächsten Sonntag, 22 Uhr, Helsinki 92,6, wird es dann vom heutigen Konzert von Wodka Juniors, Flowers in Concrete und Coloris Impact Musik geben und Besprechungen über das Konzert, über die Tour, die ja der Matthias organisiert hat und auch mit der Begleiter, das Tourmanager, und wird sicherlich wieder einige Geschichten zum Erzählen haben. Ich werde schauen, dass wir heute noch einen ordentlichen Mitschnitt vom Konzert im Musikhaus bekommen, damit wir dann auch da ein bisschen was hören vom Konzert, wie das war. Und ja, ich wünsche euch draußen eine wunderschöne, gute Woche noch. Bleibt gesund und wir hören uns wieder nächsten Sonntag zur gewohnten Zeit, 22 Uhr, Radio Helsinki. Eine wunderschöne, gute Nacht. Ciao.

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